0: 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Vergessen Sie Ihren Namen und Ihre Rufnummer nicht. Einsendeschluss ist der kommende Dienstag und der Rechtsweg ist wie immer ausgeschlossen. 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
1: Alles neu macht der Mai. Auch das Flensburger Punktesystem für Verkehrssünder ändert sich ab dem 1. Mai und mit ihm die Bußgeldhöhe. Das Handy am Ohr während des Fahrens bedeutet statt 40 Euro dann 60 Euro Strafe sowie einen Punkt im Register und der wiegt mehr als vorher. Bei den bevorstehenden Änderungen geht es um eine radikale Vereinfachung der bisherigen Verkehrssünderdatei. Dazu gehört die Absenkung der Punktezahl von maximal 18 auf nun 8 Punkte. Dabei kommt die Höchstpunktezahl einem Führerscheinentzug gleich. Zu einem leichten Verstoß zählt es, das Handy am Steuer zu benutzen. Lange Rede, kurzer Sinn. Wer jetzt ohne Freisprechanlage erwischt wird, muss ordentlich blechen. Das Mitführen einer Warnweste wird ebenfalls verpflichtend. Sie muss die DIN-Norm EN471 aufweisen und darf gelb oder orange sein. Um Bußgelder und Punkte zu vermeiden und die Verkehrssicherheit zu erhöhen, startet Parrot, Spezialist für kabellose Geräte rund um Smartphones und Tablets, mit einer Aktion für Autofahrer und bietet ein Bundle an. 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Bei uns gibt es jetzt aber so ein Bundle zu gewinnen. 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Vergessen Sie Ihren Namen und Ihre Rufnummer nicht. Einsendeschluss ist der kommende Dienstag und der Rechtsweg ist wie immer ausgeschlossen. 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
1: Jeden Monat kommen 30 bis 40 Menschen durch Wohnungsbrände ums Leben. Nachts ist die Gefahr am größten, weil dann auch der menschliche Geruchssinn schläft und unsere Nase die hochgiftigen Rauchgase, die bei einem Brand entstehen, zu spät riecht. Schon 3 bis 5 Atemzüge im Schlaf davon reichen aber, um bewusstlos zu werden und zu ersticken. Und weil Rauchwarnmelder bei einem Feuer sofort Alarm schlagen, sind sie inzwischen auch in den meisten Bundesländern Pflicht.
2: Generell gilt, dass wenn neu oder umgebaut wird, Rauchwarnmelder installiert werden müssen, und bei älteren Gebäuden gibt es Übergangsfristen. Die Verantwortung für diesen Einbau hat in der Regel der Bauherr bzw. der Vermieter des Hauses oder der Wohnung. Das heißt, er muss auch dafür sorgen, dass die Rauchwarnmelder betriebsfähig sind, sprich Batterieüberprüfung. Aber der Vermieter kann auch per Zusatzvereinbarung festlegen, dass die Zuständigkeit beim Mieter liegt,
1: sagt Karin Jarosch vom Gesamtverband der Deutschen Versicherer und erklärt, in welchen Räumen sie installiert werden müssen.
2: Das schreibt die Bauordnung des jeweiligen Bundeslandes fest. Die Rauchwarnmelder müssen generell in Schlaf- und Kinderzimmern sowie in den Fluren, die als Rettungswege dienen, eingebaut werden. Brandschutzexperten empfehlen für den Einbau immer die Zimmerdecke, idealerweise in der Raummitte oder mindestens so 50 cm von den Wänden entfernt, da der Rauch ja nach oben steigt.
1: Wer sich also vor Feuer sicher schützen will, sollte immer einen Rauchwarnmelder installieren. Ideal sind übrigens sogenannte vernetzte Rauchmelder. Wenn einer von ihnen Alarm schlägt, wird sofort ein Funksignal weitergegeben, sodass auch alle anderen installierten Melder gleichzeitig Alarm schlagen. Solche Funkwarnmelder bieten Hersteller innovativer Sicherheitssysteme wie zum Beispiel die Secudo GmbH an. 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Und bei uns gibt es jetzt ein 4er-Set vernetzter Brandmelder zu gewinnen. Schreiben Sie einfach eine E-Mail mit dem Betreff Secudo an purradio1@hotmail.com und schon sind Sie mit im Lostopf. Vergessen Sie Ihren Namen und Ihre Telefonnummer nicht. Einsendeschluss ist der kommende Dienstag und der Rechtsweg ist wie immer ausgeschlossen. Viel Glück!
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2: Jetzt steht die kalte Jahreszeit wieder vor der Tür und zugegeben, ausgedehnte Motorradtouren wird man jetzt vermutlich nicht mehr unternehmen. Allerdings gibt es da noch die ganz hartgesottenen, die trotz niedriger Temperaturen und schlechtem Wetter auf ihren Motorroller oder ihr Motorrad steigen und damit zur Arbeit fahren, ohne die Maschine über den Winter einzumotten. 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Stimmt. 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Vergessen Sie Ihren Namen und Ihre Rufnummer nicht. 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
1: Sie sind zu Hause, haben gerade gegessen und wollen nun auf die Couch und Fernsehen. Noch ein kurzer Blick aufs Handy. Da sehen Sie ein paar verpasste Anrufe. Ihre Mutter, der beste Freund und eine Nummer, die Sie nur allzu gut kennen, nämlich die von Ihrem Chef. Eigentlich wollten Sie heute gar nichts mehr machen, aber ein Rückruf gehört sich ja, oder? Aber wen rufen Sie zuerst an und wer kann lange auf den Rückruf warten? Der Telekommunikationsanbieter Tele2 wollte es wissen und hat das Marktforschungsinstitut YouGov mit einer Umfrage zu diesem Thema beauftragt. Das Ergebnis? Der Chef kann lange auf einen Rückruf warten. Laut der Umfrage würden nur 10% der Befragten als erstes die Nummer vom Vorgesetzten wählen. Arbeitskollegen müssen noch länger warten. Hier würden nur 3% zuerst zurückrufen. Pflichtbewusster sind dabei die Frauen. Holger Geißler vom Marktforschungsinstitut YouGov.
2: Wir haben danach gefragt, welche Anrufe man am ehesten ignorieren würde. Bei Frauen würden 35% den Anruf ignorieren vom Chef, bei den Männern immerhin 43%, also deutlich mehr Männer, die den Chef nicht sofort zurückrufen. Wenn man dann aber anschaut bei den Ehepartnern, also quasi bei den Menschen, die einem wirklich verbunden sind, ist ein schönes Ergebnis. Da würden beide Geschlechter in der Regel immer zurückrufen. Da sind die Raten sozusagen deutlich über 90%. Das heißt, wenn der Ehepartner anruft, den Anruf ignoriert man nicht.
1: Wen auch immer Sie zurückrufen, oft ist derjenige am besten auf seinem Handy zu erreichen. Und dann kann der Rückruf schnell teuer werden. Die Lösung kennt Saskia Backhaus vom Auftraggeber der Umfrage Tele2.
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1: Die meisten Autofahrer kennen das mittlerweile. Eben schien noch die Sonne und plötzlich schüttet es wie aus Kübeln. Binnen weniger Sekunden steht das Wasser Zentimeter hoch auf der Straße und die Gefahr des Aquaplanings steigt. Und genau damit müssen wir laut Wetterexperten in Zukunft immer öfter rechnen. Aquaplaning ist ein gefährliches Phänomen, denn hier schiebt sich das Wasser wie ein Keil zwischen Straße und Reifen. Dadurch verliert das Auto vollständig den Kontakt zur Fahrbahn und ist nicht mehr steuerbar.
2: Je höher der Wasserstand auf der Straße, desto niedriger ist die sogenannte Grenzgeschwindigkeit, bei der ein Reifen noch Grip hat und das Auto noch weitestgehend kontrollierbar ist. Auch die Straßenbeschaffenheit spielt eine Rolle. Bei Starkregen lauern besonders Gefahren in Vertiefungen von Fahrbahnen, in Spurrillen, auf breiten Straßen, denn auf denen braucht das Wasser länger, um abzulaufen.
1: Erklärt Susanne Kindor-Dünier-Will vom Online-Reifenhändler Delticom. Was diese beiden Faktoren angeht, sind Autofahrer machtlos. Doch auch die Reifen spielen eine wichtige Rolle.
2: Je niedriger der Reifendruck ist, desto leichter schwimmt der Reifen auf. Besonders kommt es auf ein gutes Reifenprofil mit hohem Gripniveau an. Je geringer die Profiltiefe eines Reifens ist, umso eher tritt der Aquaplaning-Effekt ein. Reifenexperten raten zu einer Sicherheitsprofiltiefe von mindestens 3 bzw. 4 mm. Je höher die Profiltiefe, desto besser die Haftung, gerade auch bei Regen.
1: Also, gleich mal die Reifen checken und die schon abgefahrenen Gummis lieber durch sichere mit viel Profil ersetzen.
2: Es gibt dazu Reifentests, in denen das Verhalten von Snös auch bei nassen Witterungsverhältnissen getestet wird. Ganz bequem und komfortabel finden Sie frische Reifen im Internet bei reifendirekt.de. 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
1: Seit dem 1. September gilt die neue Euro 6 Abgasnorm und damit noch strengere Emissionswerte für Pkw. So soll unsere Luft sauberer und die Umwelt weniger belastet werden. Gar nicht belastet würde unsere Luft, wenn man elektrisch fahren würde und auf einen Verbrennungsmotor verzichten könnte. Ob und wann das möglich und vor allem alltagstauglich ist, erklärt uns jetzt Jessica Martin.
2: Bis 2020 will die Bundesregierung 1 Million Elektroautos auf unsere Straßen bringen. Ein ambitioniertes, aber durchaus machbares Vorhaben. Doch bis dahin muss die Elektromobilität noch attraktiver werden, so der VW-Vorstandsvorsitzende Martin Winterkorn.
3: Der erste Punkt wird sicher sein, dass unsere Kunden überzeugt sind, dass sie mit dem Elektro-Golf, dem E-Golf oder dem E-Up ein Fahrzeug haben, was emissionsfrei fährt, was Spaß macht zu fahren, was eine bestimmte Reichweite hat und was dann ihren täglichen Bedürfnissen einigermaßen entspricht. Die bessere Lösung, sage ich ganz offen, ist natürlich der Plug-in-Hybrid, der beides kann, elektrisch fahren, 50 Kilometer und bis zu 1000 Kilometer mit dem Verbrennungsmotor.
2: Auf diese Technologie setzt VW,
3: weil wir überzeugt sind, getrieben durch unsere Erfahrung mit dem Direktanspritzen Dieselmotor. Der Kunde wird erst anspringen, wenn er Spaß hat. Und deswegen setzen wir sehr stark auf den Plug-in-Hybriden, wie damals beim Diesel.
2: In Sachen Elektroauto setzt die Marke Tesla Maßstäbe, ist aber keine Konkurrenz, da deren Fahrzeuge sehr teuer und eher für Besserverdiener gedacht sind. Die neuen Trends der Elektromobilität werden auf dem Pariser Autosalon im Oktober vorgestellt.
3: Wir werden den Passat vorstellen und sofort mit der neuen Passat-Vorstellung auch den Plug-in-Hybriden. Wir werden andere Variationen im Plug-in-Hybrid vorstellen, auch bei Sportwagen.
2: Ein weiterer Trend, Digitalisierung im Auto.
3: 30% unserer Fahrzeuge haben heute einen Internetanschluss und es wird weitergehen. Wir werden zusammen mit den Internetanbietern und mit Google und anderen Netzbetreibern werden wir, wie auf der CeBIT verkündet, Geschäfte machen, Strategien entwickeln. Aber ich sage immer wieder an der Stelle, der Kunde oder wir versuchen, Herr der Taten zu bleiben.
1: Die Elektromobilität ist weiter auf dem Vormarsch. Im Alltag kann man auf den herkömmlichen Verbrennungsmotor allerdings noch nicht ganz verzichten. 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
1: In den Herbstferien zieht es uns nochmal in die Ferne an diesem Jahr. Und dann wird die ganze Familie eingepackt und es heißt, ab in den Flieger gen Süden Richtung Asien oder über den großen Teich nach Nordamerika. Hauptsache weg vom Schmuddelwetter. Egal wo man hinfliegt, will man nicht nur 14 Tage am Pool oder Strand verbringen. Nein, man braucht auch ein Auto. Und hier gilt es einiges zu beachten, weiß Mario Hartwig.
2: Buchen Sie Ihren Mietwagen rechtzeitig und online. So haben Sie eine größere Auswahl an Fahrzeugen, sparen Zeit und es ist fast immer günstiger. Bei Avis gibt es sogar die Bestpreisgarantie, so Katrin Fischer vom Autovermieter.
3: Der Preis, den Sie bei uns finden, ist definitiv der niedrigste Avis-Online-Preis. Wenn nicht, erhalten Sie die Differenz zurück.
2: Alle Mietwagen sind zwar grundsätzlich haftpflichtversichert, wenn man aber ganz auf Nummer sicher gehen will,
3: bietet sich unser Avis 360-Grad-Tarif an, denn damit muss man im Schadensfall dann gar nichts zahlen. Je nachdem, mit wie vielen Personen man unterwegs ist, bietet sich aber vielleicht auch eine Insassenunfallversicherung an, die Verletzungen von Mitfahrern, Krankentransportkosten oder auch den Diebstahl von Reisegepäck und Haustürschlüsseln abdeckt.
2: Ein sinnvolles Extra ist der Zusatzfahrer, vor allem auf langen Strecken. Und auch ein Navigationssystem ist empfehlenswert.
3: Alternativ können Sie sich aber bei uns auch ein mobiles Wi-Fi-Gerät buchen. Mit dem haben Sie dann die Möglichkeit, die Roaming-Gebühren zu sparen. Und Sie haben immer einen Internet-Hotspot in Ihrem Auto dabei und damit dann natürlich auch die Navigationsfunktion von Ihrem Handy.
2: Reist man durch die USA, kann man sich Wartezeiten an den Mautstellen sparen.
3: Wir bieten hier das sogenannte Avis eToll an. Damit kann man die Mautstellen einfach bequem und schnell über die Expressspur passieren und muss nicht lange warten. In unseren meisten Mietwagen ist eToll installiert und wird einfach nur durchs Aufklappen von dem Gerät aktiviert.
2: Die fällige Gebühr geht dann von der Kreditkarte ab. Und wenn man schon in den USA unterwegs ist, sollte man auch authentisch reisen, zum Beispiel mit einem Ford Mustang Cabrio. Um Zeit zu sparen, sollte man das sogenannte Einwegmieten nutzen.
3: Das heißt also, Sie müssen das Auto nicht dort wieder abgeben, wo Sie es abgeholt haben, sondern können von A nach B fahren und haben so ausreichend Zeit, das Land zu erkunden.
1: Wenn Sie im Urlaub Land und Leute wirklich erleben wollen, geht nichts über einen Mietwagen. 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
1: Es ist das Kultspielzeug des Jahres. Ferngesteuerte Hubschrauber waren gestern, heute sind Quadrocopter in. Zum Beispiel die Kuh-Drohne aus dem Hause Yamara. 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
1: Jetzt steht die kalte Jahreszeit wieder vor der Tür und zugegeben, ausgedehnte Motorradtouren wird man jetzt vermutlich nicht mehr unternehmen. Allerdings gibt es da noch die ganz hartgesottenen, die trotz niedriger Temperaturen und schlechtem Wetter auf ihren Motorroller oder ihr Motorrad steigen und damit zur Arbeit fahren, ohne die Maschine über den Winter einzumotten. Getreu dem Motto, es gibt kein schlechtes Wetter, es gibt nur die falsche Kleidung. Stimmt. 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Vergessen Sie Ihren Namen und Ihre Rufnummer nicht. 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
1: Die meisten Autofahrer kennen das mittlerweile. Eben schien noch die Sonne und plötzlich schüttet es wie aus Kübeln. Binnen weniger Sekunden steht das Wasser Zentimeter hoch auf der Straße und die Gefahr des Aquaplanings steigt. Und genau damit müssen wir laut Wetterexperten in Zukunft immer öfter rechnen. Aquaplaning ist ein gefährliches Phänomen, denn hier schiebt sich das Wasser wie ein Keil zwischen Straße und Reifen. Dadurch verliert das Auto vollständig den Kontakt zur Fahrbahn und ist nicht mehr steuerbar.
2: Je höher der Wasserstand auf der Straße, desto niedriger ist die sogenannte Bremsgeschwindigkeit, bei der ein Reifen noch Grip hat und das Auto noch weitestgehend kontrollierbar ist. Auch die Straßenbeschaffenheit spielt eine Rolle. Bei Starkregen lauern besonders Gefahren in Vertiefungen von Fahrbahnen, in Spurrillen, auf breiten Straßen, denn auf denen braucht das Wasser länger, um abzulaufen.
1: Erklärt Susanne Kindor-Dünier-Will vom Online-Reifenhändler Delticom. Was diese beiden Faktoren angeht, sind Autofahrer machtlos. Doch auch die Reifen spielen eine wichtige Rolle.
2: Je niedriger der Reifendruck ist, desto leichter schwimmt der Reifen auf. Besonders kommt es auf ein gutes Reifenprofil mit hohem Gripniveau an. Je geringer die Profiltiefe eines Reifens ist, umso eher tritt der Aquaplaning-Effekt ein. Reifenexperten raten zu einer Sicherheitsprofiltiefe von mindestens 3 bzw. 4 mm. Je höher die Profiltiefe, desto besser die Haftung, gerade auch bei Regen.
1: Also, gleich mal die Reifen checken und die schon abgefahrenen Gummis lieber durch sichere mit viel Profil ersetzen.
2: Es gibt dazu Reifentests, in denen das Verhalten von Snöß auch bei nassen Witterungsverhältnissen getestet wird. Ganz bequem und komfortabel finden Sie frische Reifen im Internet bei reifendirekt.de. 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
1: Heute sprechen wir über Smartphones. Auf diese Dinger sind wir ja mittlerweile angewiesen, wie sonst kaum auf etwas anderes. Umso ärgerlicher ist es, wenn das Smartphone dann doch mal kaputt geht. Eine Absicherung gibt es. Welche? Das klären wir heute in der Technikshow. Außerdem haben wir unsere Technik-News natürlich wieder mit dabei und unsere Rubrik Futter für die Hardware. Diesmal stellen wir den Film American Honey vor.

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1: Smartphones sind ja schon eine tolle Erfindung. Wir können nahezu alles mittlerweile mit ihnen machen. Im Internet surfen, die Kaffeemaschine bedienen, das Licht zu Hause an- und ausschalten. Ja, und natürlich auch mit ihnen telefonieren. Blöd nur, wenn unser Smartphone kaputt geht oder es irgendwann mal das Zeitliche segnet. Aber auch da gibt es ab sofort eine Lösung. Einen Club namens Everphone nämlich, sagt Geschäftsführer Jan Zulko. Hallo.
2: Hallo Olli.
1: Jan, was für ein Club ist Everphone genau?
2: Everphone ist ein Smartphone-Club, quasi der ADAC für Smartphones. Das heißt, wir stellen sicher, dass unsere Mitglieder immer ein funktionierendes und wirklich tolles Smartphone haben. Beispiel ist, dein geliebtes iPhone 7 geht kaputt. Dann würden wir dir als Mitglied erstmal ein funktionierendes iPhone 7 zuschicken. Du hast dann 14 Tage Zeit, kannst deine Daten übertragen und schickst uns dann das kaputte einfach in der gleichen Verpackung zurück. Das Gute ist, du behältst das alte dann, musst sozusagen nicht nochmal die Daten übertragen. Und noch besser, egal was kaputt ist, der erste Schaden pro Jahr kostet für Mitglieder nur 19 Euro.
1: Wie bist du denn auf diese Idee gekommen, Everphone zu gründen?
2: Das basiert auf einer ganz persönlichen Erfahrung. Ich selbst hatte eine Smartphone-Versicherung. Dann ist mir damals mein geliebtes iPhone 5 kaputt gegangen. Ich habe es dann eingeschickt und wartete schlussendlich 21 Tage darauf, das Smartphone wiederzubekommen. Und damals habe ich mir einfach gedacht, das ist ja toll, dass die Versicherung mir das repariert, aber 21 Tage kann ich nicht ohne Smartphone leben, das ist nicht zeitgerecht, und habe damals die Idee gehabt, wie hätte ich es denn gerne als Kunde, wie möchte ich denn gerne so eine Lösung haben, und das wäre eben, ich kriege erst ein funktionierendes Smartphone, übertrage dann meine Daten und 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
1: In Brüssel haben sich EU-Kommission, Parlament und Mitgliedstaaten darauf verständigt, dass Kunden ihre Online-Abos für Fernsehen, Sport, Musik, Bücher und Videospiele von 2018 an in der ganzen Europäischen Union nutzen können. Bislang gibt es in Europa digitale Grenzen. An die stößt jeder, der bestimmte Video- oder TV-Streaming-Dienste im EU-Ausland nutzen will. Diese geografischen Zugangsbeschränkungen, sogenanntes Geoblocking, soll nun abgeschafft werden. Auf der Messe ISE in Amsterdam hat Epson die neue Version seiner Augmented Reality Brille vorgestellt. Die Moverio BT350 soll auf Geschäftsanwendungen ausgelegt sein. Die Brille nutzt eingebaute Projektoren, die ein Bild auf die Brillengläser projizieren. Primär will Epson die Augmented Reality Brille für die Präsentation von Ausstellungsobjekten, Museumstouren oder Touristeninformationen vermarkten. Und ursprünglich sollte Android Wear 2.0 vergangenen Herbst erscheinen und mutmaßlich zusammen mit der neuen Google Hardware. Im Januar hatten bereits Casio und New Balance Smartwatch-Modelle mit Android Wear 2.0 vorgestellt. Nun hat Google die jüngste Version des Wearable-Betriebssystems freigegeben. Grundsätzlich wird Android Wear 2.0 einen neuen Look und ein auf die kleineren Uhrendisplays besser zugeschnittenes Bedienkonzept mitbringen. Die Krone der Uhren bekommt dann eine Funktion ähnlich wie bei der Apple Watch. Sie ruft den App Drawer, also eine Übersicht aller installierten Apps auf.
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0: 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Wir arbeiten nicht nur, weißt du. Ah, wir entdecken. Ganz Amerika, wir feiern all so einen Scheiß halt, das ist cool.
1: Stan nutzt die Chance, bricht aus und begibt sich mit der ausgeflippten Truppe auf einen verrückten Roadtrip. Um die Zeitungsabos zu verkaufen, tischen sie potenziellen Kunden allerdings Märchen auf.
2: Also ich ziehe immer die, oh, mein Dad wurde in Afghanistan getötet, Nummer ab.
3: Scheiße, wurde er?
2: Nein, aber die Leute lieben diesen patriotischen Scheiß.
1: Nicht wirklich legal, aber damit verdient die Truppe rund um die manipulative Chefin Crystal ihr Geld. Doch richtig anfreunden kann sich Star damit nicht.
4: Was genau ist es, dass Jake tut, was du nicht richtig findest?
3: Das Rumgelüge.
4: Er lügt nicht. Er verkauft.
0: Verkaufe.
4: Das ist sein Job. Willst du Geld verdienen oder nicht?
3: Ich will Geld verdienen.
4: Es kostet mich Geld, wenn du nichts verdienst. Beweis mir, dass du das hinkriegst oder ich lass dich am Straßenrand stehen.
1: Auch das ist nicht Stars Welt. Sie treibt mit der Truppe nur ziellos durchs Land, bis sie sich in Jake verliebt und ihr Leben plötzlich einen Hoffnungsschimmer bekommt. Denn der scheint nicht nur ihre Gefühle, sondern auch ihre Träume zu teilen.
3: Hast du irgendwelche Träume?
0: So, Zukunftsträume? Das hat mich noch nie jemand gefragt. Ich will mir irgendwo im Wald ein eigenes Fleckchen Erde kaufen. Ein kleines Häuschen oder so. Mit Ackerboden und einem Esel. Irgendwann.
1: American Honey ist ein elektrisierendes Roadmovie über eine junge Generation auf der Suche nach dem amerikanischen Traum, das durch tolle Schauspieler, großartige Bilder und einen mitreißenden Soundtrack überzeugt.

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1: Zum Schluss noch dieses Thema. Smartphones am Steuer. Die sind verboten, das sollten Autofahrer eigentlich wissen. Nur halten sie sich daran?
2: Leider nicht. Bei der bundesweiten ACE-Aktion Pack dein Handy, wenn du fährst, haben die Ehrenamtler des ACEs im Jahr 2015 durchschnittlich alle 3 Minuten einen Handyverstoß am Steuer beobachtet. Bei steigenden Zulassungszahlen und einem nahezu gesättigten Smartphone-Markt dürften sich diese Zahlen bis heute kaum zum Positiven geändert haben.
1: Philipp Heise ist Sicherheitsexperte des ACE Autoclub Europa. Für ihn gibt es eine eigentlich ganz einfache Lösung. Die Politiker sollten Autohersteller zum Einbau einer Basisfreisprecheinrichtung verpflichten.
2: Beim Telefonieren am Steuer ist es wichtig, dass die Schnittstelle zwischen Fahrzeug, Smartphone und Fahrrad möglichst effizient und wenig ablenkend gestaltet ist. Die Kopplung von Handy und Auto sollte dabei so einfach wie möglich sein, damit vorhandene Freisprechanlagen auch genutzt werden. Eine technische Lösung wie die Kopplung mittels Near-Field Communications, kurz NFC, ist beispielsweise ein guter Ansatz. Dabei muss das Smartphone zum Koppeln einfach an eine gekennzeichnete Stelle gehalten werden und baut die Verbindung dann selbstständig auf.
1: Und das war's dann auch schon wieder mit der Technikshow für diese Woche. Ich bin Oliver Heinze und wünsche eine schöne Woche. Bis nächste Woche.

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1: In den Herbstferien zieht es uns nochmal in die Ferne an diesem Jahr. Und dann wird die ganze Familie eingepackt und es heißt, ab in den Flieger gen Süden Richtung Asien oder über den großen Teich nach Nordamerika. Hauptsache weg vom Schmuddelwetter. Egal wo man hinfliegt, will man nicht nur 14 Tage am Pool oder Strand verbringen. Nein, man braucht auch ein Auto. Und hier gilt es einiges zu beachten, weiß Mario Hartwig.
2: Buchen Sie Ihren Mietwagen rechtzeitig und online. 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Bei Avis gibt es sogar die Bestpreisgarantie, so Katrin Fischer vom Autovermieter.
3: Der Preis, den Sie bei uns finden, ist definitiv der niedrigste Avis-Online-Preis. 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
3: 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Je nachdem, mit wie vielen Personen man unterwegs ist, bietet sich aber vielleicht auch eine Insassenunfallversicherung an, die Verletzungen von Mitfahrern, Krankentransportkosten oder auch den Diebstahl von Reisegepäck und Haustürschlüsseln abdeckt.
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1: Jeden Monat kommen 30 bis 40 Menschen durch Wohnungsbrände ums Leben. Nachts ist die Gefahr am größten, weil dann auch der menschliche Geruchssinn schläft und unsere Nase die hochgiftigen Rauchgase, die bei einem Brand entstehen, zu spät riecht. Schon 3 bis 5 Atemzüge im Schlaf davon reichen aber, um bewusstlos zu werden und zu ersticken. Und weil Rauchwarnmelder bei einem Feuer sofort Alarm schlagen, sind sie inzwischen auch in den meisten Bundesländern Pflicht.
2: Generell gilt, dass wenn neu oder umgebaut wird, Rauchwarnmelder installiert werden müssen und bei älteren Gebäuden gibt es Übergangsfristen. Die Verantwortung für diesen Einbau hat in der Regel der Bauherr bzw. der Vermieter des Hauses oder der Wohnung. Das heißt, er muss auch dafür sorgen, dass die Rauchwarnmelder betriebsfähig sind, sprich Batterieüberprüfung. Aber der Vermieter kann auch per Zusatzvereinbarung festlegen, dass die Zuständigkeit beim Mieter liegt.
1: Sagt Karin Jarosch vom Gesamtverband der Deutschen Versicherer und erklärt, in welchen Räumen sie installiert werden müssen.
2: Das schreibt die Bauordnung des jeweiligen Bundeslandes fest. Die Rauchwarnmelder müssen generell in Schlaf- und Kinderzimmern sowie in den Fluren, die als Rettungswege dienen, eingebaut werden. Brandschutzexperten empfehlen für den Einbau immer die Zimmerdecke, idealerweise in der Raummitte oder mindestens so 50 cm von den Wänden entfernt, da der Rauch ja nach oben steigt.
1: Wer sich also vor Feuer sicher schützen will, sollte immer einen Rauchwarnmelder installieren. Ideal sind übrigens sogenannte vernetzte Rauchmelder. Wenn einer von ihnen Alarm schlägt, wird sofort ein Funksignal weitergegeben, sodass auch alle anderen installierten Melder gleichzeitig Alarm schlagen. 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
1: Heute sprechen wir über Smartphones. Auf diese Dinger sind wir ja mittlerweile angewiesen, wie sonst kaum auf etwas anderes. Umso ärgerlicher ist es, wenn das Smartphone dann doch mal kaputt geht. Eine Absicherung gibt es. Welche? Das klären wir heute in der Technik-Show. Außerdem haben wir unsere Technik-News natürlich wieder mit dabei und unsere Rubrik Futter für die Hardware. Diesmal stellen wir den Film American Honey vor.

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1: Smartphones sind ja schon eine tolle Erfindung. Wir können nahezu alles mittlerweile mit ihnen machen. Im Internet surfen, die Kaffeemaschine bedienen, das Licht zu Hause an- und ausschalten. Ja, und natürlich auch mit ihnen telefonieren. Blöd nur, wenn unser Smartphone kaputt geht oder es irgendwann mal das Zeitliche segnet. Aber auch da gibt es ab sofort eine Lösung. Einen Club namens Everphone nämlich, sagt Geschäftsführer Jan Zulko. Hallo.
2: Hallo Olli.
1: Jan, was für ein Club ist Everphone genau?
2: Everphone ist ein Smartphone-Club, quasi der ADAC für Smartphones. Das heißt, wir stellen sicher, dass unsere Mitglieder immer ein funktionierendes und wirklich tolles Smartphone haben. Beispiel ist, dein geliebtes iPhone 7 geht kaputt. Dann würden wir dir als Mitglied erstmal ein funktionierendes iPhone 7 zuschicken. Du hast dann 14 Tage Zeit, kannst deine Daten übertragen und schickst uns dann das kaputte iPhone in der gleichen Verpackung zurück. Das Gute ist, du behältst das alte dann, musst sozusagen nicht nochmal die Daten übertragen. Und noch besser, egal was kaputt ist, der erste Schaden pro Jahr kostet für Mitglieder nur 19 Euro.
1: Wie bist du denn auf diese Idee gekommen, Everphone zu gründen?
2: Das basiert auf einer ganz persönlichen Erfahrung. Ich selbst hatte eine Smartphone-Versicherung. Dann ist mir damals mein geliebtes iPhone 5 kaputt gegangen. Ich habe es dann eingeschickt und wartete schlussendlich 21 Tage darauf, das Smartphone wiederzubekommen. Und damals habe ich mir einfach gedacht, das ist ja toll, dass die Versicherung mir das repariert, aber 21 Tage kann ich nicht ohne Smartphone leben, das ist nicht zeitgerecht, und habe damals die Idee gehabt, wie hätte ich es denn gerne als Kunde, wie möchte ich denn gerne so eine Lösung haben, und das wäre eben, ich kriege erst ein funktionierendes Smartphone, übertrage dann meine Daten und 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
1: Jan Zulko, Geschäftsführer des Smartphone-Clubs Everphone. Danke dir für das Gespräch.
2: Vielen Dank.

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1: In Brüssel haben sich EU-Kommission, Parlament und Mitgliedstaaten darauf verständigt, dass Kunden ihre Online-Abos für Fernsehen, Sport, Musik, Bücher und Videospiele von 2018 an in der ganzen Europäischen Union nutzen können. Bislang gibt es in Europa digitale Grenzen. An die stößt jeder, der bestimmte Video- oder TV-Streaming-Dienste im EU-Ausland nutzen will. Diese geografischen Zugangsbeschränkungen, sogenanntes Geoblocking, soll nun abgeschafft werden. Auf der Messe ISE in Amsterdam hat Epson die neue Version seiner Augmented Reality Brille vorgestellt. Die Moverio BT350 soll auf Geschäftsanwendungen ausgelegt sein. Die Brille nutzt eingebaute Projektoren, die ein Bild auf die Brillengläser projizieren. Primär will Epson die Augmented Reality Brille für die Präsentation von Ausstellungsobjekten, Museumstouren oder Touristeninformationen vermarkten. Und ursprünglich sollte Android Wear 2.0 vergangenen Herbst erscheinen und mutmaßlich zusammen mit der neuen Google Hardware. Im Januar hatten bereits Casio und New Balance Smartwatch-Modelle mit Android Wear 2.0 vorgestellt. Nun hat Google die jüngste Version des Wearable-Betriebssystems freigegeben. Grundsätzlich wird Android Wear 2.0 einen neuen Look und ein auf die kleineren Uhrendisplays besser zugeschnittenes Bedienkonzept mitbringen. Die Krone der Uhren bekommt dann eine Funktion ähnlich wie bei der Apple Watch. Sie ruft den App Drawer, also eine Übersicht aller installierten Apps, auf.
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1: Am 23. Februar erscheint American Honey auf DVD und Blu-ray. In dem Film hat die 18-jährige Star nicht mal einen Traum, den sie verfolgen kann. Ihr Leben ist so trost- und hoffnungslos, dass sie nur noch weg will. Ihre beiden jüngeren Geschwister bringt sie mit Lebensmitteln aus dem Müll durch. Ihr Vater missbraucht sie. Eines Tages bietet sich ihr die Chance auszubrechen, als sie auf den aufregend extrovertierten Jack trifft.
2: Was hast du heute noch vor?
3: Wieso?
2: Das war Kansas City.
3: Kansas.
2: Jetzt gleich.
3: Jetzt.
2: Jetzt gleich. Wir gehen von Tür zu Tür, verkaufen Zeitschriften von Tür zu Tür und sind freundlich. Komm mit uns. Wir arbeiten nicht nur, weißt du. Wir entdecken. Ganz Amerika, wir feiern all so einen Scheiß halt. Das ist cool.
1: Stan nutzt die Chance, bricht aus und begibt sich mit der ausgeflippten Truppe auf einen verrückten Roadtrip. Um die Zeitungsabos zu verkaufen, tischen sie potenziellen Kunden allerdings Märchen auf.
4: Also ich ziehe immer die, oh, mein Dad wurde nach

0: Afghanistan getötet, Nomad.
1: Scheiße, wurde er?
0: Nein, aber die Leute lieben diesen patriotischen Scheiß.
2: Nicht wirklich legal, aber damit verdient die Truppe rund um die manipulative Chefin Crystal ihr Geld. Doch richtig anfreunden kann sich Star damit nicht.
0: Was genau ist es, dass Jack tut, was du nicht richtig findest?
1: Das Rumgelüge.
0: Er lügt nicht, er verkauft.
1: Verkaufe.
0: Das ist sein Job. Willst du Geld verdienen oder nicht?
1: Ich will Geld verdienen.
0: Es kostet mich Geld, wenn du nichts verdienst. Beweis mir, dass du das hinkriegst, oder ich lass dich am Straßenrand stehen.
2: Auch das ist nicht Stars Welt. Sie treibt mit der Truppe nur ziellos durchs Land, bis sie sich in Jake verliebt und ihr Leben plötzlich einen Hoffnungsschimmer bekommt. Denn der scheint nicht nur ihre Gefühle, sondern auch ihre Träume zu teilen.
1: Hast du irgendwelche Träume?
3: So, Zukunftsträume? Das hat mich noch nie jemand gefragt. Ich will mir irgendwo im Wald ein eigenes Fleckchen Erde kaufen. Ein kleines Häuschen oder so. Mit Ackerboden und einem Esel. Irgendwann.
2: American Honey ist ein elektrisierendes Roadmovie über eine junge Generation auf der Suche nach dem amerikanischen Traum, das durch tolle Schauspieler, großartige Bilder und einen mitreißenden Soundtrack überzeugt.

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1: Also, wenn wir mal ehrlich sind, ohne unsere Handys und Smartphones sind wir inzwischen doch ganz schön aufgeschmissen, oder? In den letzten Jahren ist es eigentlich unser treuester und wichtigster Begleiter geworden. 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
2: 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Und ja, man kann nie genug Gutes tun. 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
1: Im Netz surfen und telefonieren und gleichzeitig noch sozial engagieren. Einen Beleg für die Spenden gibt es selbstverständlich auch. Wer mehr wissen und vielleicht sogar mitmachen will, einfach mal unter good.de nachschauen. Good übrigens mit 3 O.

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1: Zum Schluss noch dieses Thema. Smartphones am Steuer. Die sind verboten, das sollten Autofahrer eigentlich wissen. Nur halten sie sich daran?
2: Leider nicht. Bei der bundesweiten ACE-Aktion Pack dein Handy, wenn du fährst, haben die Ehrenamtler des ACEs im Jahr 2015 durchschnittlich alle 3 Minuten einen Handyverstoß am Steuer beobachtet. Bei steigenden Zulassungszahlen und einem nahezu gesättigten Smartphone-Markt dürften sich diese Zahlen bis heute kaum zum Positiven geändert haben.
1: Philipp Heise ist Sicherheitsexperte des ACE Autoclub Europa. Für ihn gibt es eine eigentlich ganz einfache Lösung. Die Politiker sollten Autohersteller zum Einbau einer Basisfreisprecheinrichtung verpflichten.
2: Beim Telefonieren am Steuer ist es wichtig, dass die Schnittstelle zwischen Fahrzeug, Smartphone und Fahrrad möglichst effizient und wenig ablenkend gestaltet ist. Die Kopplung von Handy und Auto sollte dabei so einfach wie möglich sein, damit vorhandene Freisprechanlagen auch genutzt werden. Eine technische Lösung wie die Kopplung mittels Near-Field Communications, kurz NFC, ist beispielsweise ein guter Ansatz. Dabei muss das Smartphone zum Koppeln einfach an eine gekennzeichnete Stelle gehalten werden und baut die Verbindung dann selbstständig auf.
1: Und das war's dann auch schon wieder mit der Technik-Show für diese Woche. Ich bin Oliver Heinze und wünsche eine schöne Woche. Bis nächste Woche.

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1: 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Einsendeschluss ist der kommende Dienstag und der Rechtsweg ist wie immer ausgeschlossen. 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
5: Du hältst dich einfach heraus, indem du dich. Einfach heraushältst.
6: Die Romane der amerikanischen Bestseller-Autorin Patricia Highsmith sind schon oft verfilmt worden. Denken Sie nur mal an Der talentierte Mr. Ripley mit Matt Damon. Jetzt hat sich der iranisch-britische Regisseur Hossein Amini die zwei Gesichter des Januars vorgenommen und auf die Leinwand gebracht. In dieser mörderisch eleganten Dreiecksgeschichte mit Kirsten Dunst, Viggo Mortensen und Oscar Isaac in den Hauptrollen werden aus Bekannten zuerst Komplizen, dann Rivalen und schließlich sogar Todfeinde. Jessica Martin erzählt Ihnen mehr über diesen fesselnden Film, den es ab 9. Oktober auf Blu-ray und DVD gibt.
7: Athen 1962. Der Amerikaner Rydell hält sich als Stadtführer und mit kleinen Gaunereien über Wasser, bis er eines Tages zufällig das wohlhabende und kultivierte Ehepaar Colette und Chester McFarland trifft.
8: Womit verdienen Sie Ihren Lebensunterhalt, Sir?
9: Ich kümmere mich um die Ersparnisse anderer Leute, Anlagen mit geringem Risiko. Wollen Sie mit uns vielleicht zu Abend essen?
8: Ja, sicher, lieben gern.
7: Rydell fühlt sich magisch von den beiden angezogen, ahnt aber nicht, dass Chester in Wahrheit ein Gauner und Betrüger ist. Und der gerät ganz schön in Schwierigkeiten, als plötzlich ein Privatdetektiv vor seiner Hoteltür steht und Geld von ihm eintreiben will.
10: Sie sollten vorsichtiger sein, mit wem Sie Geschäfte machen.
11: Chester? Was geht denn hier vor sich?
9: Ihm geht es gut. Er ist irgendwie gestürzt. Er ist böse mit dem Kopf aufgeschlagen. Ich werde ihn schnell runtertragen. Er braucht dringend Hilfe.
7: Ausgerechnet dabei erwischt ihn aber Rydell.
9: Und wer ist das? Ich habe nicht die geringste Ahnung. Irgendein Betrunkener. Ich weiß nur eins. Wir müssen dieses Hotel verlassen haben, bevor dieser Mann wieder aufwacht. Können Sie uns helfen? Wir brauchen neue Reisepässe, neue Identitäten.
8: Ich habe einen Freund, von dem ich amerikanische Zigaretten bekomme. Vielleicht kennt er jemanden, der ihnen helfen kann.
7: Die drei tauchen erstmal unter und flüchten dann nach Kreta. Doch als Rydell in der Zeitung liest, dass der Privatdetektiv tot ist, gerät er in Panik und versucht Chester zum Aufgeben zu überreden. Der lässt ihn aber gnadenlos abblitzen.
8: Wenn Sie sich stellen, dann...
9: Dann verhaften die Sie wegen Beihilfe. Die Augenzeugen haben uns beide mit der Leiche auf dem Hotelkorridor gesehen. Sie haben falsche Pässe für uns besorgt. Jetzt begleiten Sie uns nach Kreta und als wäre das nicht schlimm genug, tragen Sie noch $1,000 von meinem Geld mit.
8: Ich versuche nur, Ihnen zu helfen.
7: Colette kriegt das natürlich mit, wendet sich immer mehr von Chester ab und verbringt sogar eine Nacht mit Rydell. Das alles scheint die drei immer weiter auseinanderzutreiben und führt zu heftigen Streits.
8: Lassen Sie sie doch einfach mal in Ruhe.
9: Wen? Etwa meine Frau?

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1: Alles neu macht der Mai. Auch das Flensburger Punktesystem für Verkehrssünder ändert sich ab dem 1. Mai und mit ihm die Bußgeldhöhe. Das Handy am Ohr während des Fahrens bedeutet statt 40 Euro dann 60 Euro Strafe sowie einen Punkt im Register und der wiegt mehr als vorher. Bei den bevorstehenden Änderungen geht es um eine radikale Vereinfachung der bisherigen Verkehrssünderdatei. Dazu gehört die Absenkung der Punktezahl von maximal 18 auf nun 8 Punkte. Dabei kommt die Höchstpunktezahl einem Führerscheinentzug gleich. Zu einem leichten Verstoß zählt es, das Handy am Steuer zu benutzen. Lange Rede, kurzer Sinn. Wer jetzt ohne Freisprechanlage erwischt wird, muss ordentlich blechen. Das Mitführen einer Warnweste wird ebenfalls verpflichtend. Sie muss die DIN-Norm EN471 aufweisen und darf gelb oder orange sein. 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
5: 90 Minuten Autofahrt sind nicht viel. Auf jeden Fall ist es extrem wenig Zeit, um seine Ehe und seinen Job zu retten. Genau das muss Tom Hardy in No Turning Back tun. Nur mit einem Telefon. Dieser revolutionäre Film wurde fast nur aus einer Kameraperspektive gedreht und ist eine schauspielerische Meisterleistung. No Turning Back gibt es ab dem 23. Oktober auf Blu-ray, DVD und als Video on Demand. Jessica Martin hat sich den Echtzeit-Thriller für sie angesehen.
6: Ivan Locke ist Baustellenmanager, hat eine Frau und zwei Söhne. Im englischen Birmingham ist er für ein Megaprojekt verantwortlich. Auf der Baustelle wird eine extrem wichtige Betonlieferung erwartet. Doch Ivan kann nicht in Birmingham sein, sondern fährt nachts nach London. Per Telefon versucht er, seinen Vertreter einzuweisen.
7: Das heißt, ab Sonnenaufgang bist du an der Baustelle und überwachst alles. Mehr findet nicht statt.
8: Komm, heilige Maria und Josef! Scheiße nochmal! Ich bin Betonbauer!
6: Ivans Chef weiß noch gar nichts von der Aktion und auch seine Frau ahnt nichts. Der muss er jetzt beichten, warum er nach London fährt.
7: Es hat geregnet, war kalt, sie hat was von Einsamkeit gesagt. Ich habe vom Glücklichsein gesprochen, aber ich bin manchmal einsam bei so Auswärtsprojekten und... Wir haben Wein getrunken und es war nur dieses eine Mal in unseren ganzen 15 Jahren. Und jetzt bringt sie ein Kind zur Welt. Und das Kind, das sie zur Welt bringt, ist von mir.
6: Ivan hat seine Frau betrogen und seine Ehe aufs Spiel gesetzt. Und auch sein Job ist in Gefahr. Doch Ivan muss nach London und davon kann ihn selbst sein Chef nicht abhalten.
9: Scheiße, das ist nur ein Witz für dich.
7: Nein, nein, jetzt gerade ist gar nichts ein Witz für mich. Ich habe mich so entschieden und ich halte mich dran. Ich habe mich der Frau gegenüber absolut falsch benommen. Absolut. Ich habe mich in einer Art und Weise benommen, die mir nicht entspricht. Aber jetzt mache ich das, was richtig ist.
6: Und das tut Ivan auch, weil er von seinem verstorbenen Vater gelernt hat, wie man es nicht machen sollte.
7: Am liebsten würde ich mir eine Schaufel nehmen und dich aus deinem scheiß Grab rausbuddeln und dich zwingen, mir heute Abend zuzusehen. Ich würde dir die Augen aufdrücken und dir den Schlamm und die Würmer aus den Ohren holen und dafür sorgen, dass du die Fahrt voll mitkriegst. Ich bin's nämlich, der hier fährt. Ich bin das. Nicht du. Und im Gegensatz zu dir fahre ich direkt dahin, wo ich sein muss.
6: Doch dafür setzt er sein gesamtes Leben, seine gesamte Existenz aufs Spiel. Immer wieder telefoniert er abwechselnd mit seiner Frau, seinem Chef und seinem Kollegen, seinen Söhnen und der Frau, die in London sein Kind bekommt. London kommt immer näher und Ivan hat nicht mehr viel Zeit und nur das Telefon, um sein Leben wieder in den Griff zu kriegen.
10: Der Unterschied zwischen einmal und nie ist alles. Die ganze Welt. Der Unterschied zwischen nie und einmal ist der Unterschied zwischen gut und böse.
7: Das weiß ich.
10: Das weißt du nicht.
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1: In den Herbstferien zieht es uns nochmal in die Ferne an diesem Jahr. Und dann wird die ganze Familie eingepackt und es heißt, ab in den Flieger gen Süden Richtung Asien oder über den großen Teich nach Nordamerika. Hauptsache weg vom Schmuddelwetter. Egal wo man hinfliegt, will man nicht nur 14 Tage am Pool oder Strand verbringen. Nein, man braucht auch ein Auto. Und hier gilt es einiges zu beachten, weiß Mario Hartwig.
2: Buchen Sie Ihren Mietwagen rechtzeitig und online. 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
3: Der Preis, den Sie bei uns finden, ist definitiv der niedrigste Avis-Online-Preis. 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
2: 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Und auch ein Navigationssystem ist empfehlenswert.
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2: 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Und wenn man schon in den USA unterwegs ist, sollte man auch authentisch reisen, zum Beispiel mit einem Ford Mustang Cabrio. Um Zeit zu sparen, sollte man das sogenannte Einwegmieten nutzen.
3: Das heißt also, Sie müssen das Auto nicht dort wieder abgeben, wo Sie es abgeholt haben, sondern können von A nach B fahren und haben so ausreichend Zeit, das Land zu erkunden.
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1: Seit dem 1. September gilt die neue Euro 6 Abgasnorm und damit noch strengere Emissionswerte für Pkw. So soll unsere Luft sauberer und die Umwelt weniger belastet werden. Gar nicht belastet würde unsere Luft, wenn man elektrisch fahren würde und auf einen Verbrennungsmotor verzichten könnte. Ob und wann das möglich und vor allem alltagstauglich ist, erklärt uns jetzt Jessica Martin.
2: Bis 2020 will die Bundesregierung 1 Million Elektroautos auf unsere Straßen bringen. Ein ambitioniertes, aber durchaus machbares Vorhaben. Doch bis dahin muss die Elektromobilität noch attraktiver werden, so der VW-Vorstandsvorsitzende Martin Winterkorn.
3: Der erste Punkt wird sicher sein, dass unsere Kunden überzeugt sind, dass sie mit dem Elektro-Golf, dem E-Golf oder dem E-Up ein Fahrzeug haben, was emissionsfrei fährt, was Spaß macht zu fahren, was eine bestimmte Reichweite hat und was dann ihren täglichen Bedürfnissen einigermaßen entspricht. Die bessere Lösung, sage ich ganz offen, ist natürlich der Plug-in-Hybrid, der beides kann, elektrisch fahren, 50 Kilometer und bis zu 1000 Kilometer mit dem Verbrennungsmotor.
2: Auf diese Technologie setzt VW,
3: weil wir überzeugt sind, getrieben durch unsere Erfahrung mit dem direkt anspritzenden Dieselmotor. Der Kunde wird erst anspringen, wenn er Spaß hat, und deswegen setzen wir sehr stark auf den Plug-in-Hybriden, wie damals beim Diesel.
2: In Sachen Elektroauto setzt die Marke Tesla Maßstäbe, ist aber keine Konkurrenz, da deren Fahrzeuge sehr teuer und eher für Besserverdiener gedacht sind. Die neuen Trends der Elektromobilität werden auf dem Pariser Autosalon im Oktober vorgestellt.
3: Wir werden den Passat vorstellen und sofort mit der neuen Passat-Vorstellung auch den Plug-in-Hybriden. Wir werden andere Variationen im Plug-in-Hybrid vorstellen, auch bei Sportwagen.
2: Ein weiterer Trend, Digitalisierung im Auto.
3: 30% unserer Fahrzeuge haben heute einen Internetanschluss und es wird weitergehen. Wir werden zusammen mit den Internetanbietern und mit Google und anderen Netzbetreibern werden wir, wie auf der CeBIT verkündet, Geschäfte machen, Strategien entwickeln. Aber ich sage immer wieder an der Stelle, der Kunde oder wir versuchen, Herr der Daten zu bleiben.
1: Die Elektromobilität ist weiter auf dem Vormarsch. Im Alltag kann man auf den herkömmlichen Verbrennungsmotor allerdings noch nicht ganz verzichten. Mehr Infos zur Plug-in-Hybrid-Technologie finden Sie auch unter volkswagen.de.
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1: Heute sprechen wir über Smartphones. Auf diese Dinger sind wir ja mittlerweile angewiesen wie sonst kaum auf etwas anderes. Umso ärgerlicher ist es, wenn das Smartphone dann doch mal kaputt geht. Eine Absicherung gibt es. Welche? Das klären wir heute in der Technikshow. Außerdem haben wir unsere Technik-News natürlich wieder mit dabei und unsere Rubrik Futter für die Hardware. Diesmal stellen wir den Film American Honey vor.

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1: Smartphones sind ja schon eine tolle Erfindung. Wir können nahezu alles mittlerweile mit ihnen machen. Im Internet surfen, die Kaffeemaschine bedienen, das Licht zu Hause an- und ausschalten. Ja, und natürlich auch mit ihnen telefonieren. Blöd nur, wenn unser Smartphone kaputt geht oder es irgendwann mal das Zeitliche segnet. Aber auch da gibt es ab sofort eine Lösung. Einen Club namens Everphone nämlich, sagt Geschäftsführer Jan Zulko. Hallo.
2: Hallo Olli.
1: Jan, was für ein Club ist Everphone genau?
2: Everphone ist ein Smartphone-Club, quasi der ADAC für Smartphones. Das heißt, wir stellen sicher, dass unsere Mitglieder immer ein funktionierendes und wirklich tolles Smartphone haben. Beispiel ist, dein geliebtes iPhone 7 geht kaputt. Dann würden wir dir als Mitglied erstmal ein funktionierendes iPhone 7 zuschicken. Du hast dann 14 Tage Zeit, kannst deine Daten übertragen und schickst uns dann das kaputte iPhone in der gleichen Verpackung zurück. Das Gute ist, du behältst das alte dann, musst sozusagen nicht nochmal die Daten übertragen. Und noch besser, egal was kaputt ist, der erste Schaden pro Jahr kostet für Mitglieder nur 19 Euro.
1: Wie bist du denn auf diese Idee gekommen, Everphone zu gründen?
2: Das basiert auf einer ganz persönlichen Erfahrung. Ich selbst hatte eine Smartphone-Versicherung. Dann ist mir damals mein geliebtes iPhone 5 kaputt gegangen. Ich habe es dann eingeschickt und wartete schlussendlich 21 Tage darauf, das Smartphone wiederzubekommen. Und damals habe ich mir einfach gedacht, das ist ja toll, dass die Versicherung mir das repariert, aber 21 Tage kann ich nicht ohne Smartphone leben, das ist nicht zeitgerecht, und habe damals die Idee gehabt, wie hätte ich es denn gerne als Kunde, wie möchte ich denn gerne so eine Lösung haben, und das wäre eben, ich kriege erst ein funktionierendes Smartphone, übertrage dann meine Daten und schicke das kaputte dann zurück und behalte das, was mir geschickt wurde, und genau das haben wir dann gegründet.
1: Nun gibt es aber auch viele, die sagen, och, mein Smartphone ist ja ohnehin schon relativ alt, es ist langsam geworden, vielleicht ist ja doch mal Zeit für was Neues.
2: Das ist richtig, auch das ist mir damals direkt passiert. Das heißt, als ich dieses iPhone 5 eingeschickt hatte und erfahren hatte, dass ich doch länger warten musste, bin ich losgegangen und habe mir ein iPhone 6 gekauft. Dadurch entstand auch die Idee zu unseren sogenannten Upgrades. Das heißt, wir geben unseren Mitgliedern aktuell die Möglichkeit zu sagen, ich habe ein iPhone 5, ich hätte gerne ein iPhone 6. Was wir dann machen ist, wir schicken das iPhone 6 dem Kunden zu, er schickt uns sein altes iPhone 5 nach 14 Tagen zurück und er muss auch nur den Differenzpreis zahlen. Das heißt, wir verrechnen den Neupreis des iPhone 6 gegen den Gebrauchtpreis des iPhone 5 und der Kunde muss nur die Differenz zahlen. Ist natürlich deutlich günstiger und operativ einfacher, da einfach in der gleichen Verpackung uns das alte Telefon zurückschickt.
1: Und was geschieht mit den Daten, die ich auf meinem alten Smartphone habe?
2: Ja, das ist ja Teil des Tollen sozusagen. Da man zuerst das funktionierende Telefon bekommt, kann man sich erstmal darum kümmern, dass die Daten übertragen werden. Man spielt sein Backup ein und kann dann selbst schon das alte Telefon komplett löschen. Wenn ein Mitglied das dann mal vergisst und schickt uns ein Telefon, wo die Daten noch nicht gelöscht sind, dann ist das Erste, was unsere Mitarbeiter hier machen, ist, die setzen das komplett auf Werkseinstellungen zurück. Das bedeutet, alle Daten werden komplett gelöscht. Da muss man sich keine Sorgen machen.
1: Hört sich gut an. Stellt sich eigentlich nur noch die Frage, was kostet mich denn eine Mitgliedschaft bei euch und wie kann ich Mitglied werden?
2: Mitglied werden kann man ganz einfach bei uns auf der Webseite www.everphone.de und los geht's ab 3,99 Euro monatlich im Silbertarif.
1: Jan Zulko, Geschäftsführer des Smartphone-Clubs Everphone. Danke dir für das Gespräch.
2: Vielen Dank.

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1: In Brüssel haben sich EU-Kommission, Parlament und Mitgliedstaaten darauf verständigt, dass Kunden ihre Online-Abos für Fernsehen, Sport, Musik, Bücher und Videospiele von 2018 an in der ganzen Europäischen Union nutzen können. Bislang gibt es in Europa digitale Grenzen. An die stößt jeder, der bestimmte Video- oder TV-Streaming-Dienste im EU-Ausland nutzen will. Diese geografischen Zugangsbeschränkungen, sogenanntes Geoblocking, soll nun abgeschafft werden. Auf der Messe ISE in Amsterdam hat Epson die neue Version seiner Augmented Reality Brille vorgestellt. Die Moverio BT350 soll auf Geschäftsanwendungen ausgelegt sein. Die Brille nutzt eingebaute Projektoren, die ein Bild auf die Brillengläser projizieren. Primär will Epson die Augmented Reality Brille für die Präsentation von Ausstellungsobjekten, Museumstouren oder Touristeninformationen vermarkten. Und ursprünglich sollte Android Wear 2.0 vergangenen Herbst erscheinen und mutmaßlich zusammen mit der neuen Google Hardware. Im Januar hatten bereits Casio und New Balance Smartwatch-Modelle mit Android Wear 2.0 vorgestellt. Nun hat Google die jüngste Version des Wearable-Betriebssystems freigegeben. Grundsätzlich wird Android Wear 2.0 einen neuen Look und ein auf die kleineren Uhrendisplays besser zugeschnittenes Bedienkonzept mitbringen. Die Krone der Uhren bekommt dann eine Funktion ähnlich wie bei der Apple Watch. Sie ruft den App Drawer, also eine Übersicht aller installierten Apps, auf.
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1: Am 23. Februar erscheint American Honey auf DVD und Blu-ray. In dem Film hat die 18-jährige Star nicht mal einen Traum, den sie verfolgen kann. Ihr Leben ist so trost- und hoffnungslos, dass sie nur noch weg will. Ihre beiden jüngeren Geschwister bringt sie mit Lebensmitteln aus dem Müll durch. Ihr Vater missbraucht sie. Eines Tages bietet sich ihr die Chance auszubrechen, als sie auf den aufregend extrovertierten Jack trifft.
2: Was hast du heute noch vor?
3: Wieso?
2: Jetzt nach Kansas City.
3: Kansas.
2: Jetzt gleich.
3: Jetzt.
2: Jetzt gleich. Wir gehen von Tür zu Tür, verkaufen Zeitschriften von Tür zu Tür und sind freundlich. Komm mit uns. Wir arbeiten nicht nur, weißt du. Ja, wir entdecken. Ganz Amerika, wir feiern all so einen Scheiß halt. Das ist cool.
1: Stan nutzt die Chance, bricht aus und begibt sich mit der ausgeflippten Truppe auf einen verrückten Roadtrip. Um die Zeitungsabos zu verkaufen, tischen sie potenziellen Kunden allerdings Märchen auf.
3: Also ich ziehe immer die, oh, mein Dad wurde in Afghanistan getötet, Nummer ab.
4: Scheiße, wurde er?
3: Nein, aber die Leute lieben diesen patriotischen Scheiß.
1: Nicht wirklich legal, aber damit verdient die Truppe rund um die manipulative Chefin Crystal ihr Geld. Doch richtig anfreunden kann sich Star damit nicht.
5: Was genau ist es, dass Jack tut, was du nicht richtig findest?
4: Das Rumgelüge.
5: Er lügt nicht. Er verkauft.
2: Verkaufe.
5: Das ist sein Job. Willst du Geld verdienen oder nicht?
4: Ich will Geld verdienen.
5: Es kostet mich Geld, wenn du nichts verdienst. Beweis mir, dass du das hinkriegst oder ich lass dich am Straßenrand stehen.
1: Auch das ist nicht Stars Welt. Sie treibt mit der Truppe nur ziellos durchs Land, bis sie sich in Jake verliebt und ihr Leben plötzlich einen Hoffnungsschimmer bekommt. Denn der scheint nicht nur ihre Gefühle, sondern auch ihre Träume zu teilen.
4: Hast du irgendwelche Träume?
2: So, Zukunftsträume? Das hat mich noch nie jemand gefragt. Ich will mir irgendwo im Wald ein eigenes Fleckchen Erde kaufen. Ein kleines Häuschen oder so. Mit Ackerboden und einem Esel. Irgendwann.
1: American Honey ist ein elektrisierendes Roadmovie über eine junge Generation auf der Suche nach dem amerikanischen Traum, das durch tolle Schauspieler, großartige Bilder und einen mitreißenden Soundtrack überzeugt.

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1: Also, wenn wir mal ehrlich sind, ohne unsere Handys und Smartphones sind wir inzwischen doch ganz schön aufgeschmissen, oder? In den letzten Jahren ist es eigentlich unser treuester und wichtigster Begleiter geworden. Schnell mal jemanden anrufen, E-Mails checken oder sich den Weg zum nächsten Café zeigen lassen. 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
1: Zum Schluss noch dieses Thema. Smartphones am Steuer. Die sind verboten, das sollten Autofahrer eigentlich wissen. Nur halten sie sich daran?
2: Leider nicht. Bei der bundesweiten ACE-Aktion Park dein Handy, wenn du fährst, haben die Ehrenamtler des ACEs im Jahr 2015 durchschnittlich alle 3 Minuten einen Handyverstoß am Steuer beobachtet. Bei steigenden Zulassungszahlen und einem nahezu gesättigten Smartphone-Markt dürften sich diese Zahlen bis heute kaum zum Positiven geändert haben.
1: Philipp Heise ist Sicherheitsexperte des ACE Autoclub Europa. Für ihn gibt es eine eigentlich ganz einfache Lösung. Die Politiker sollten Autohersteller zum Einbau einer Basisfreisprecheinrichtung verpflichten.
2: Beim Telefonieren am Steuer ist es wichtig, dass die Schnittstelle zwischen Fahrzeug, Smartphone und Fahrer möglichst effizient und wenig ablenkend gestaltet ist. Die Kopplung von Handy und Auto sollte dabei so einfach wie möglich sein, damit vorhandene Freisprechanlagen auch genutzt werden. Eine technische Lösung wie die Kopplung mittels Nearfield Communications, kurz NFC, ist beispielsweise ein guter Ansatz. Dabei muss das Smartphone zum Koppeln einfach an eine gekennzeichnete Stelle gehalten werden und baut die Verbindung dann selbstständig auf.
1: Und das war's dann auch schon wieder mit der Technikshow für diese Woche. Ich bin Oliver Heinze und wünsche eine schöne Woche. Bis nächste Woche.

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1: Sie sind zu Hause, haben gerade gegessen und wollen nun auf die Couch und Fernsehen. Noch ein kurzer Blick aufs Handy. Da sehen Sie ein paar verpasste Anrufe. Ihre Mutter, der beste Freund und eine Nummer, die Sie nur allzu gut kennen, nämlich die von Ihrem Chef. Eigentlich wollten Sie heute gar nichts mehr machen, aber ein Rückruf gehört sich ja, oder? Aber wen rufen Sie zuerst an und wer kann lange auf den Rückruf warten? Der Telekommunikationsanbieter Tele2 wollte es wissen und hat das Marktforschungsinstitut YouGov mit einer Umfrage zu diesem Thema beauftragt. Das Ergebnis? Der Chef kann lange auf einen Rückruf warten. Laut der Umfrage würden nur 10% der Befragten als erstes die Nummer vom Vorgesetzten wählen. Arbeitskollegen müssen noch länger warten. Hier würden nur 3% zuerst zurückrufen. Pflichtbewusster sind dabei die Frauen. Holger Geißler vom Marktforschungsinstitut YouGov.
2: Wir haben danach gefragt, welche Anrufe man am ehesten ignorieren würde. Bei Frauen würden 35% den Anruf ignorieren vom Chef, bei den Männern immerhin 43%, also deutlich mehr Männer, die den Chef nicht sofort zurückrufen. Wenn man dann aber anschaut, bei den Ehepartnern, also quasi bei den Menschen, die einem wirklich verbunden sind, ist ein schönes Ergebnis. Da würden beide Geschlechter in der Regel immer zurückrufen. Da sind die Raten sozusagen deutlich über 90%. Das heißt, wenn der Ehepartner anruft, den Anruf ignoriert man nicht.
1: Wen auch immer Sie zurückrufen, oft ist derjenige am besten auf seinem Handy zu erreichen. Und dann kann der Rückruf schnell teuer werden. Die Lösung kennt Saskia Backhaus vom Auftraggeber der Umfrage Tele2.
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1: In den Herbstferien zieht es uns nochmal in die Ferne an diesem Jahr. Und dann wird die ganze Familie eingepackt und es heißt, ab in den Flieger gen Süden Richtung Asien oder über den großen Teich nach Nordamerika. Hauptsache weg vom Schmuddelwetter. Egal wo man hinfliegt, will man nicht nur 14 Tage am Pool oder Strand verbringen. Nein, man braucht auch ein Auto. Und hier gilt es einiges zu beachten, weiß Mario Hartwig.
2: Buchen Sie Ihren Mietwagen rechtzeitig und online. So haben Sie eine größere Auswahl an Fahrzeugen, sparen Zeit und es ist fast immer günstiger. Bei Avis gibt es sogar die Bestpreisgarantie, so Katrin Fischer vom Autovermieter.
3: Der Preis, den Sie bei uns finden, ist definitiv der niedrigste Avis-Online-Preis. Wenn nicht, erhalten Sie die Differenz zurück.
2: Alle Mietwagen sind zwar grundsätzlich haftpflichtversichert, wenn man aber ganz auf Nummer sicher gehen will,
3: 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Je nachdem, mit wie vielen Personen man unterwegs ist, bietet sich aber vielleicht auch eine Insassenunfallversicherung an, die Verletzungen von Mitfahrern, Krankentransportkosten oder auch den Diebstahl von Reisegepäck und Haustürschlüsseln abdeckt.
2: Ein sinnvolles Extra ist der Zusatzfahrer, vor allem auf langen Strecken. Und auch ein Navigationssystem ist empfehlenswert.
3: Alternativ können Sie sich aber bei uns auch ein mobiles Wi-Fi-Gerät buchen. Mit dem haben Sie dann die Möglichkeit, die Roaming-Gebühren zu sparen. Und Sie haben immer einen Internet-Hotspot in Ihrem Auto dabei und damit dann natürlich auch die Navigationsfunktion von Ihrem Handy.
2: Reist man durch die USA, kann man sich Wartezeiten an den Mautstellen sparen.
3: Wir bieten hier das sogenannte Avis eToll an. Damit kann man die Mautstellen einfach bequem und schnell über die Expressspur passieren und muss nicht lange warten. In unseren meisten Mietwagen ist eToll installiert und wird einfach nur durchs Aufklappen von dem Gerät aktiviert.
2: Die fällige Gebühr geht dann von der Kreditkarte ab. Und wenn man schon in den USA unterwegs ist, sollte man auch authentisch reisen, zum Beispiel mit einem Ford Mustang Cabrio. Um Zeit zu sparen, sollte man das sogenannte Einwegmieten nutzen.
3: Das heißt also, Sie müssen das Auto nicht dort wieder abgeben, wo Sie es abgeholt haben, sondern können von A nach B fahren und haben so ausreichend Zeit, das Land zu erkunden.
1: Wenn Sie im Urlaub Land und Leute wirklich erleben wollen, geht nichts über einen Mietwagen. Mehr Infos finden Sie auch im Netz unter avis.de.
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1: 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Vergessen Sie Ihren Namen und Ihre Rufnummer nicht. Einsendeschluss ist der kommende Dienstag und der Rechtsweg ist wie immer ausgeschlossen. Viel Glück!
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1: Jeden Monat kommen 30 bis 40 Menschen durch Wohnungsbrände ums Leben. Nachts ist die Gefahr am größten, weil dann auch der menschliche Geruchssinn schläft und unsere Nase die hochgiftigen Rauchgase, die bei einem Brand entstehen, zu spät riecht. Schon 3 bis 5 Atemzüge im Schlaf davon reichen aber, um bewusstlos zu werden und zu ersticken. Und weil Rauchwarnmelder bei einem Feuer sofort Alarm schlagen, sind sie inzwischen auch in den meisten Bundesländern Pflicht.
2: Generell gilt, dass wenn neu oder umgebaut wird, Rauchwarnmelder installiert werden müssen und bei älteren Gebäuden gibt es Übergangsfristen. Die Verantwortung für diesen Einbau hat in der Regel der Bauherr bzw. der Vermieter des Hauses oder der Wohnung. Das heißt, er muss auch dafür sorgen, dass die Rauchwarnmelder betriebsfähig sind, sprich Batterieüberprüfung. Aber der Vermieter kann auch per Zusatzvereinbarung festlegen, dass die Zuständigkeit beim Mieter liegt.
1: Sagt Karin Jarosch vom Gesamtverband der Deutschen Versicherer und erklärt, in welchen Räumen sie installiert werden müssen.
2: Das schreibt die Bauordnung des jeweiligen Bundeslandes fest. Die Rauchwarnmelder müssen generell in Schlaf- und Kinderzimmern sowie in den Fluren, die als Rettungswege dienen, eingebaut werden. Brandschutzexperten empfehlen für den Einbau immer die Zimmerdecke, idealerweise in der Raummitte oder mindestens so 50 cm von den Wänden entfernt, da der Rauch ja nach oben steigt.
1: Wer sich also vor Feuer sicher schützen will, sollte immer einen Rauchwarnmelder installieren. Ideal sind übrigens sogenannte vernetzte Rauchmelder. Wenn einer von ihnen Alarm schlägt, wird sofort ein Funksignal weitergegeben, sodass auch alle anderen installierten Melder gleichzeitig Alarm schlagen. 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Und bei uns gibt es jetzt ein 4er-Set vernetzter Brandmelder zu gewinnen. 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Vergessen Sie Ihren Namen und Ihre Telefonnummer nicht. Einsendeschluss ist der kommende Dienstag und der Rechtsweg ist wie immer ausgeschlossen. Viel Glück!
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1: Es ist das Kultspielzeug des Jahres. Ferngesteuerte Hubschrauber waren gestern, heute sind Quadrocopter in. 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Vergessen Sie Ihre Namen und Ihre Rufnummer nicht. 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Viel Glück!
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1: Alles neu macht der Mai. Auch das Flensburger Punktesystem für Verkehrssünder ändert sich ab dem 1. Mai und mit ihm die Bußgeldhöhe. Das Handy am Ohr während des Fahrens bedeutet statt 40 Euro dann 60 Euro Strafe sowie einen Punkt im Register und der wiegt mehr als vorher. Bei den bevorstehenden Änderungen geht es um eine radikale Vereinfachung der bisherigen Verkehrssünderdatei. Dazu gehört die Absenkung der Punktezahl von maximal 18 auf nun 8 Punkte. Dabei kommt die Höchstpunktezahl einem Führerscheinentzug gleich. Zu einem leichten Verstoß zählt es, das Handy am Steuer zu benutzen. Lange Rede, kurzer Sinn. Wer jetzt ohne Freisprechanlage erwischt wird, muss ordentlich blechen. Das Mitführen einer Warnweste wird ebenfalls verpflichtend. Sie muss die DIN-Norm EN471 aufweisen und darf gelb oder orange sein. Um Bußgelder und Punkte zu vermeiden und die Verkehrssicherheit zu erhöhen, startet Parrot, Spezialist für kabellose Geräte rund um Smartphones und Tablets, mit einer Aktion für Autofahrer und bietet ein Bundle an. 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Mit ihr können Sie ohne großen Aufwand auch im Automobil erreichbar sein. Das Minikit Neo lässt sich an die Sonnenblende klippen und verschwindet damit komplett aus dem Blickfeld des Fahrers. 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Denn schon ab dem 1. 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Das Paket ist ab sofort auch für 79 Euro bei allen Minikit-Neo-Verkaufsstellen im stationären Handel sowie online erhältlich. Bei uns gibt es jetzt aber so ein Bundle zu gewinnen. 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Vergessen Sie Ihren Namen und Ihre Rufnummer nicht. Einsendeschluss ist der kommende Dienstag und der Rechtsweg ist wie immer ausgeschlossen. Viel Glück!
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1: 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Vergessen Sie Ihren Namen und Ihre Rufnummer nicht. Einsendeschluss ist der kommende Dienstag und der Rechtsweg ist wie immer ausgeschlossen. Viel Glück!
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1: Heute sprechen wir über Smartphones. Auf diese Dinger sind wir ja mittlerweile angewiesen wie sonst kaum auf etwas anderes. Umso ärgerlicher ist es, wenn das Smartphone dann doch mal kaputt geht. Eine Absicherung gibt es. Welche? Das klären wir heute in der Technik-Show. Außerdem haben wir unsere Technik-News natürlich wieder mit dabei und unsere Rubrik Futter für die Hardware. Diesmal stellen wir den Film American Honey vor.

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1: Smartphones sind ja schon eine tolle Erfindung. Wir können nahezu alles mittlerweile mit ihnen machen. Im Internet surfen, die Kaffeemaschine bedienen, das Licht zu Hause an- und ausschalten. Ja, und natürlich auch mit ihnen telefonieren. Blöd nur, wenn unser Smartphone kaputt geht oder es irgendwann mal das Zeitliche segnet. Aber auch da gibt es ab sofort eine Lösung. Einen Club namens Everphone nämlich, sagt Geschäftsführer Jan Zulko. Hallo.
2: Hallo Olli.
1: Jan, was für ein Club ist Everphone genau?
2: Everphone ist ein Smartphone-Club, quasi der ADAC für Smartphones. Das heißt, wir stellen sicher, dass unsere Mitglieder immer ein funktionierendes und wirklich tolles Smartphone haben. Beispiel ist, dein geliebtes iPhone 7 geht kaputt. Dann würden wir dir als Mitglied erstmal ein funktionierendes iPhone 7 zuschicken. Du hast dann 14 Tage Zeit, kannst deine Daten übertragen und schickst uns dann das kaputte iPhone in der gleichen Verpackung zurück. Das Gute ist, du behältst das alte dann, musst sozusagen nicht nochmal die Daten übertragen. Und noch besser, egal was kaputt ist, der erste Schaden pro Jahr kostet für Mitglieder nur 19 Euro.
1: Wie bist du denn auf diese Idee gekommen, Everphone zu gründen?
2: Das basiert auf einer ganz persönlichen Erfahrung. Ich selbst hatte eine Smartphone-Versicherung. Dann ist mir damals mein geliebtes iPhone 5 kaputt gegangen. Ich habe es dann eingeschickt und wartete schlussendlich 21 Tage darauf, das Smartphone wiederzubekommen. Und damals habe ich mir einfach gedacht, das ist ja toll, dass die Versicherung mir das repariert, aber 21 Tage kann ich nicht ohne Smartphone leben, das ist nicht zeitgerecht, und habe damals die Idee gehabt, wie hätte ich es denn gerne als Kunde, wie möchte ich denn gerne so eine Lösung haben, und das wäre eben, ich kriege erst ein funktionierendes Smartphone, übertrage dann meine Daten und schicke das kaputte dann zurück und behalte das, was mir geschickt wurde, und genau das haben wir dann gegründet.
1: Nun gibt es aber auch viele, die sagen, och, mein Smartphone ist ja ohnehin schon relativ alt, es ist langsam geworden, vielleicht ist ja doch mal Zeit für was Neues.
2: Das ist richtig, auch das ist mir damals direkt passiert. Das heißt, als ich dieses iPhone 5 eingeschickt hatte und erfahren hatte, dass ich doch länger warten musste, bin ich losgegangen und habe mir ein iPhone 6 gekauft. Dadurch entstand auch die Idee zu unseren sogenannten Upgrades. Das heißt, wir geben unseren Mitgliedern aktuell die Möglichkeit zu sagen, ich habe ein iPhone 5, ich hätte gerne ein iPhone 6. Was wir dann machen ist, wir schicken das iPhone 6 dem Kunden zu, er schickt uns sein altes iPhone 5 nach 14 Tagen zurück und er muss auch nur den Differenzpreis zahlen. Das heißt, wir verrechnen den Neupreis des iPhone 6 gegen den Gebrauchtpreis des iPhone 5 und der Kunde muss nur die Differenz zahlen. Ist natürlich deutlich günstiger und operativ einfacher, da einfach in der gleichen Verpackung uns das alte Telefon zurückschickt.
1: Und was geschieht mit den Daten, die ich auf meinem alten Smartphone habe?
2: Ja, das ist ja Teil des Tollen sozusagen. Da man zuerst das funktionierende Telefon bekommt, kann man sich erstmal darum kümmern, dass die Daten übertragen werden. Man spielt sein Backup ein und kann dann selbst schon das alte Telefon komplett löschen. Wenn ein Mitglied das dann mal vergisst und schickt uns ein Telefon, wo die Daten noch nicht gelöscht sind, dann ist das Erste, was unsere Mitarbeiter hier machen, ist, die setzen das komplett auf Werkseinstellungen zurück. Das bedeutet, alle Daten werden komplett gelöscht. Da muss man sich keine Sorgen machen.
1: Hört sich gut an. Stellt sich eigentlich nur noch die Frage, was kostet mich denn eine Mitgliedschaft bei euch und wie kann ich Mitglied werden?
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1: Jan Zulko, Geschäftsführer des Smartphone-Clubs Everphone. Danke dir für das Gespräch.
2: Vielen Dank.

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1: In Brüssel haben sich EU-Kommission, Parlament und Mitgliedstaaten darauf verständigt, dass Kunden ihre Online-Abos für Fernsehen, Sport, Musik, Bücher und Videospiele von 2018 an in der ganzen Europäischen Union nutzen können. Bislang gibt es in Europa digitale Grenzen. An die stößt jeder, der bestimmte Video- oder TV-Streaming-Dienste im EU-Ausland nutzen will. Diese geografischen Zugangsbeschränkungen, sogenanntes Geoblocking, soll nun abgeschafft werden. Auf der Messe ISE in Amsterdam hat Epson die neue Version seiner Augmented Reality Brille vorgestellt. Die Moverio BT350 soll auf Geschäftsanwendungen ausgelegt sein. Die Brille nutzt eingebaute Projektoren, die ein Bild auf die Brillengläser projizieren. Primär will Epson die Augmented Reality Brille für die Präsentation von Ausstellungsobjekten, Museumstouren oder Touristeninformationen vermarkten. Und ursprünglich sollte Android Wear 2.0 vergangenen Herbst erscheinen und mutmaßlich zusammen mit der neuen Google Hardware. Im Januar hatten bereits Casio und New Balance Smartwatch-Modelle mit Android Wear 2.0 vorgestellt. Nun hat Google die jüngste Version des Wearable-Betriebssystems freigegeben. Grundsätzlich wird Android Wear 2.0 einen neuen Look und ein auf die kleineren Uhrendisplays besser zugeschnittenes Bedienkonzept mitbringen. Die Krone der Uhren bekommt dann eine Funktion ähnlich wie bei der Apple Watch. Sie ruft den App Drawer, also eine Übersicht aller installierten Apps, auf.
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1: Am 23. Februar erscheint American Honey auf DVD und Blu-ray. In dem Film hat die 18-jährige Star nicht mal einen Traum, den sie verfolgen kann. Ihr Leben ist so trost- und hoffnungslos, dass sie nur noch weg will. Ihre beiden jüngeren Geschwister bringt sie mit Lebensmitteln aus dem Müll durch. Ihr Vater missbraucht sie. Eines Tages bietet sich ihr die Chance auszubrechen, als sie auf den aufregend extrovertierten Jack trifft.
2: Was hast du heute noch vor?
3: Wieso?
2: Das ist nach Kansas City.
3: Kansas.
2: Jetzt gleich. Wir gehen von Tür zu Tür, verkaufen Zeitschriften von Tür zu Tür und sind freundlich. Komm mit uns. Wir arbeiten nicht nur, weißt du. Wir entdecken ganz Amerika. Wir feiern all so einen Scheiß halt. Das ist cool.
1: Star nutzt die Chance, bricht aus und begibt sich mit der ausgeflippten Truppe auf einen verrückten Roadtrip. Um die Zeitungsabos zu verkaufen, tischen sie potenziellen Kunden allerdings Märchen auf.
3: Er sieht sie immer die, oh, mein Dad wurde in Afghanistan getötet, Nummer ab.
4: Scheiße, wurde er?
3: Nein, aber die Leute lieben diesen patriotischen Scheiß.
1: Nicht wirklich legal, aber damit verdient die Truppe rund um die manipulative Chefin Crystal ihr Geld. Doch richtig anfreunden kann sich Star damit nicht.
5: Was genau ist es, dass Jake tut, was du nicht richtig findest?
4: Das Rumgelüge.
5: Er lügt nicht, er verkauft.
2: Verkaufe.
5: Das ist sein Job. Willst du Geld verdienen oder nicht?
4: Ich will Geld verdienen.
5: Es kostet mich Geld, wenn du nichts verdienst. Beweis mir, dass du das hinkriegst oder ich lass dich am Straßenrand stehen.
1: Auch das ist nicht Stars Welt. Sie treibt mit der Truppe nur ziellos durchs Land, bis sie sich in Jake verliebt und ihr Leben plötzlich einen Hoffnungsschimmer bekommt. Denn der scheint nicht nur ihre Gefühle, sondern auch ihre Träume zu teilen.
4: Hast du irgendwelche Träume?
2: So, Zukunftsträume? Das hat mich noch nie jemand gefragt. Ich will mir irgendwo im Wald ein eigenes Fleckchen Erde kaufen. Ein kleines Häuschen oder so. Mit Ackerboden und einem Esel. Irgendwann.
1: American Honey ist ein elektrisierendes Roadmovie über eine junge Generation auf der Suche nach dem amerikanischen Traum, das durch tolle Schauspieler, großartige Bilder und einen mitreißenden Soundtrack überzeugt.

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1: Also, wenn wir mal ehrlich sind, ohne unsere Handys und Smartphones sind wir inzwischen doch ganz schön aufgeschmissen, oder? In den letzten Jahren ist es eigentlich unser treuester und wichtigster Begleiter geworden. 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Mit etwas, das die meisten von uns sowieso haben, mal eben schnell die Welt verbessern. Das dachten sich auch die Gründer von Good, zu denen auch Claudia Winkler gehört.
2: Wir sind ein sozialer Mobilfunkanbieter, der erste in Deutschland. Und sozial bedeutet für uns, dass wir von Gewinn und Umsatz für gemeinnützige Zwecke spenden.
1: Konkret bedeutet das, jeder Kunde unterstützt mit 10% seines monatlichen Paketpreises automatisch ein soziales Projekt. Für das junge Team aus Mobilfunk und Non-Profit-Experten eine echte Herzensangelegenheit.
2: Wenn wir was finden, wo jeder einfach mitmachen kann, dann können wir gemeinsam viel für eine bessere Welt tun. 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
1: Zum Schluss noch dieses Thema. Smartphones am Steuer. Die sind verboten, das sollten Autofahrer eigentlich wissen. Nur halten sie sich daran?
2: Leider nicht. Bei der bundesweiten ACE-Aktion Park dein Handy, wenn du fährst, haben die Ehrenamtler des ACEs im Jahr 2015 durchschnittlich alle 3 Minuten einen Handyverstoß am Steuer beobachtet. Bei steigenden Zulassungszahlen und einem nahezu gesättigten Smartphone-Markt dürften sich diese Zahlen bis heute kaum zum Positiven geändert haben.
1: Philipp Heise ist Sicherheitsexperte des ACE Autoclub Europa. Für ihn gibt es eine eigentlich ganz einfache Lösung. Die Politiker sollten Autohersteller zum Einbau einer Basisfreisprecheinrichtung verpflichten.
2: Beim Telefonieren am Steuer ist es wichtig, dass die Schnittstelle zwischen Fahrzeug, Smartphone und Fahrer möglichst effizient und wenig ablenkend gestaltet ist. Die Kopplung von Handy und Auto sollte dabei so einfach wie möglich sein, damit vorhandene Freisprechanlagen auch genutzt werden. Eine technische Lösung wie die Kopplung mittels Nearfield Communications, kurz NFC, ist beispielsweise ein guter Ansatz. Dabei muss das Smartphone zum Koppeln einfach an eine gekennzeichnete Stelle gehalten werden und baut die Verbindung dann selbstständig auf.
1: Und das war's dann auch schon wieder mit der Technikshow für diese Woche. Ich bin Oliver Heinze und wünsche eine schöne Woche. Bis nächste Woche.

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1: In den Herbstferien zieht es uns nochmal in die Ferne an diesem Jahr. Und dann wird die ganze Familie eingepackt und es heißt, ab in den Flieger gen Süden Richtung Asien oder über den großen Teich nach Nordamerika. Hauptsache weg vom Schmuddelwetter. Egal wo man hinfliegt, will man nicht nur 14 Tage am Pool oder Strand verbringen. Nein, man braucht auch ein Auto. Und hier gilt es einiges zu beachten, weiß Mario Hartwig.
2: Buchen Sie Ihren Mietwagen rechtzeitig und online. So haben Sie eine größere Auswahl an Fahrzeugen, sparen Zeit und es ist fast immer günstiger. Bei Avis gibt es sogar die Bestpreisgarantie, so Katrin Fischer vom Autovermieter.
3: Der Preis, den Sie bei uns finden, ist definitiv der niedrigste Avis-Online-Preis. 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
1: Seit dem 1. September gilt die neue Euro 6 Abgasnorm und damit noch strengere Emissionswerte für Pkw. So soll unsere Luft sauberer und die Umwelt weniger belastet werden. Gar nicht belastet würde unsere Luft, wenn man elektrisch fahren würde und auf einen Verbrennungsmotor verzichten könnte. Ob und wann das möglich und vor allem alltagstauglich ist, erklärt uns jetzt Jessica Martin.
2: Bis 2020 will die Bundesregierung 1 Million Elektroautos auf unsere Straßen bringen. Ein ambitioniertes, aber durchaus machbares Vorhaben. Doch bis dahin muss die Elektromobilität noch attraktiver werden, so der VW-Vorstandsvorsitzende Martin Winterkorn.
3: Der erste Punkt wird sicher sein, dass unsere Kunden überzeugt sind, dass sie mit dem Elektro-Golf, dem E-Golf oder dem E-Up ein Fahrzeug haben, was emissionsfrei fährt, was Spaß macht zu fahren, was eine bestimmte Reichweite hat und was dann ihren täglichen Bedürfnissen einigermaßen entspricht. Die bessere Lösung, sage ich ganz offen, ist natürlich der Plug-in-Hybrid, der beides kann, elektrisch fahren, 50 Kilometer und bis zu 1000 Kilometer mit dem Verbrennungsmotor.
2: Auf diese Technologie setzt VW,
3: weil wir überzeugt sind, getrieben durch unsere Erfahrung mit dem direkt anspritzenden Dieselmotor. Der Kunde wird erst anspringen, wenn er Spaß hat. Und deswegen setzen wir sehr stark auf den Plug-in-Hybriden, wie damals beim Diesel.
2: In Sachen Elektroauto setzt die Marke Tesla Maßstäbe, ist aber keine Konkurrenz, da deren Fahrzeuge sehr teuer und eher für Besserverdiener gedacht sind. Die neuen Trends der Elektromobilität werden auf dem Pariser Autosalon im Oktober vorgestellt.
3: Wir werden den Passat vorstellen und sofort mit der neuen Passat-Vorstellung auch den Plug-in-Hybriden. Wir werden andere Variationen im Plug-in-Hybrid vorstellen, auch bei Sportwagen.
2: Ein weiterer Trend, Digitalisierung im Auto.
3: 30% unserer Fahrzeuge haben heute einen Internetanschluss und es wird weitergehen. Wir werden zusammen mit den Internetanbietern und mit Google und anderen Netzbetreibern werden wir, wie auf der Cebit verkündet, Geschäfte machen, Strategien entwickeln. Aber ich sage immer wieder an der Stelle, der Kunde oder wir versuchen, Herr der Daten zu bleiben.
1: Die Elektromobilität ist weiter auf dem Vormarsch. Im Alltag kann man auf den herkömmlichen Verbrennungsmotor allerdings noch nicht ganz verzichten. 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
1: Sie sind zu Hause, haben gerade gegessen und wollen nun auf die Couch und Fernsehen. Noch ein kurzer Blick aufs Handy. Da sehen Sie ein paar verpasste Anrufe. Ihre Mutter, der beste Freund und eine Nummer, die Sie nur allzu gut kennen, nämlich die von Ihrem Chef. Eigentlich wollten Sie heute gar nichts mehr machen, aber ein Rückruf gehört sich ja, oder? Aber wen rufen Sie zuerst an und wer kann lange auf den Rückruf warten? Der Telekommunikationsanbieter Tele2 wollte es wissen und hat das Marktforschungsinstitut YouGov mit einer Umfrage zu diesem Thema beauftragt. Das Ergebnis? Der Chef kann lange auf einen Rückruf warten. Laut der Umfrage würden nur 10% der Befragten als erstes die Nummer vom Vorgesetzten wählen. Arbeitskollegen müssen noch länger warten. Hier würden nur 3% zuerst zurückrufen. Pflichtbewusster sind dabei die Frauen. Holger Geißler vom Marktforschungsinstitut YouGov.
2: Wir haben danach gefragt, welche Anrufe man am ehesten ignorieren würde. Bei Frauen würden 35% den Anruf ignorieren vom Chef, bei den Männern immerhin 43%, also deutlich mehr Männer, die den Chef nicht sofort zurückrufen. Wenn man dann aber anschaut, bei den Ehepartnern, also quasi bei den Menschen, die einem wirklich verbunden sind, ist ein schönes Ergebnis. Da würden beide Geschlechter in der Regel immer zurückrufen. Da sind die Raten sozusagen deutlich über 90%. Das heißt, wenn der Ehepartner anruft, den Anruf ignoriert man nicht.
1: Wen auch immer Sie zurückrufen, oft ist derjenige am besten auf seinem Handy zu erreichen. Und dann kann der Rückruf schnell teuer werden. Die Lösung kennt Saskia Backhaus vom Auftraggeber der Umfrage Tele2.
3: Verhindern kann man das, indem man eine Allnet-Flat bucht. Bei uns erhalten Sie die Tele2 Allnet-Flat im 24-Monats-Vertrag, zum Beispiel schon für unter 10 Euro Grundgebühr im Monat, und man kann, solange man will, in alle deutschen Handynetze und ins deutsche Festnetz telefonieren. Vollkommen sorgenfrei also. 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
1: Doch was macht man, wenn man gerade nicht telefonieren kann?
3: 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Dann kann man ganz bequem eine E-Mail schreiben oder man schickt eine kurze Chat-Nachricht, dass man gerade nicht telefonieren kann.
1: Der Chef kann also lange auf einen Rückruf warten. Ihren Partner und Freunde sollten Sie aber bitte schon zurückrufen. 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
1: Heute sprechen wir über Smartphones. Auf diese Dinger sind wir ja mittlerweile angewiesen wie sonst kaum auf etwas anderes. Umso ärgerlicher ist es, wenn das Smartphone dann doch mal kaputt geht. Eine Absicherung gibt es. Welche? Das klären wir heute in der Technikshow. Außerdem haben wir unsere Technik-News natürlich wieder mit dabei und unsere Rubrik Futter für die Hardware. Diesmal stellen wir den Film American Honey vor.

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1: Smartphones sind ja schon eine tolle Erfindung. Wir können nahezu alles mittlerweile mit ihnen machen. Im Internet surfen, die Kaffeemaschine bedienen, das Licht zu Hause an- und ausschalten. Ja, und natürlich auch mit ihnen telefonieren. Blöd nur, wenn unser Smartphone kaputt geht oder es irgendwann mal das Zeitliche segnet. Aber auch da gibt es ab sofort eine Lösung. Einen Club namens Everphone nämlich, sagt Geschäftsführer Jan Zulko. Hallo.
2: Hallo Olli.
1: Jan, was für ein Club ist Everphone genau?
2: Everphone ist ein Smartphone-Club, quasi der ADAC für Smartphones. Das heißt, wir stellen sicher, dass unsere Mitglieder immer ein funktionierendes und wirklich tolles Smartphone haben. Beispiel ist, dein geliebtes iPhone 7 geht kaputt. Dann würden wir dir als Mitglied erstmal ein funktionierendes iPhone 7 zuschicken. Du hast dann 14 Tage Zeit, kannst deine Daten übertragen und schickst uns dann das kaputte iPhone in der gleichen Verpackung zurück. Das Gute ist, du behältst das alte dann, musst sozusagen nicht nochmal die Daten übertragen. Und noch besser, egal was kaputt ist, der erste Schaden pro Jahr kostet für Mitglieder nur 19 Euro.
1: Wie bist du denn auf diese Idee gekommen, Everphone zu gründen?
2: Das basiert auf einer ganz persönlichen Erfahrung. Ich selbst hatte eine Smartphone-Versicherung. Dann ist mir damals mein geliebtes iPhone 5 kaputt gegangen. Ich habe es dann eingeschickt und wartete schlussendlich 21 Tage darauf, das Smartphone wiederzubekommen. Und damals habe ich mir einfach gedacht, das ist ja toll, dass die Versicherung mir das repariert, aber 21 Tage kann ich nicht ohne Smartphone leben, das ist nicht zeitgerecht, und habe damals die Idee gehabt, wie hätte ich es denn gerne als Kunde, wie möchte ich denn gerne so eine Lösung haben, und das wäre eben, ich kriege erst ein funktionierendes Smartphone, übertrage dann meine Daten und schicke das kaputte dann zurück und behalte das, was mir geschickt wurde, und genau das haben wir dann gegründet.
1: Nun gibt es aber auch viele, die sagen, och, mein Smartphone ist ja ohnehin schon relativ alt, es ist langsam geworden, vielleicht ist ja doch mal Zeit für was Neues.
2: Das ist richtig, auch das ist mir damals direkt passiert. Das heißt, als ich dieses iPhone 5 eingeschickt hatte und erfahren hatte, dass ich doch länger warten musste, bin ich losgegangen und habe mir ein iPhone 6 gekauft. Dadurch entstand auch die Idee zu unseren sogenannten Upgrades. Das heißt, wir geben unseren Mitgliedern aktuell die Möglichkeit zu sagen, ich habe ein iPhone 5, ich hätte gerne ein iPhone 6. Was wir dann machen ist, wir schicken das iPhone 6 dem Kunden zu, er schickt uns sein altes iPhone 5 nach 14 Tagen zurück und er muss auch nur den Differenzpreis zahlen. Das heißt, wir verrechnen den Neupreis des iPhone 6 gegen den Gebrauchtpreis des iPhone 5 und der Kunde muss nur die Differenz zahlen. Ist natürlich deutlich günstiger und operativ einfacher, da einfach in der gleichen Verpackung uns das alte Telefon zurückschickt.
1: Und was geschieht mit den Daten, die ich auf meinem alten Smartphone habe?
2: Ja, das ist ja Teil des Tollen sozusagen. Da man zuerst das funktionierende Telefon bekommt, kann man sich erstmal darum kümmern, dass die Daten übertragen werden. Man spielt sein Backup ein und kann dann selbst schon das alte Telefon komplett löschen. Wenn ein Mitglied das dann mal vergisst und schickt uns ein Telefon, wo die Daten noch nicht gelöscht sind, dann ist das Erste, was unsere Mitarbeiter hier machen, ist, die setzen das komplett auf Werkseinstellungen zurück. Das bedeutet, alle Daten werden komplett gelöscht. Da muss man sich keine Sorgen machen.
1: Hört sich gut an. Stellt sich eigentlich nur noch die Frage, was kostet mich denn eine Mitgliedschaft bei euch und wie kann ich Mitglied werden?
2: Mitglied werden kann man ganz einfach bei uns auf der Webseite www.everphone.de und los geht's ab 3,99 Euro monatlich im Silbertarif.
1: Jan Zulko, Geschäftsführer des Smartphone-Clubs Everphone. Danke dir für das Gespräch.
2: Vielen Dank.
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1: In Brüssel haben sich EU-Kommission, Parlament und Mitgliedstaaten darauf verständigt, dass Kunden ihre Online-Abos für Fernsehen, Sport, Musik, Bücher und Videospiele von 2018 an in der ganzen Europäischen Union nutzen können. Bislang gibt es in Europa digitale Grenzen. An die stößt jeder, der bestimmte Video- oder TV-Streaming-Dienste im EU-Ausland nutzen will. Diese geografischen Zugangsbeschränkungen, sogenanntes Geoblocking, soll nun abgeschafft werden. Auf der Messe ISE in Amsterdam hat Epson die neue Version seiner Augmented Reality Brille vorgestellt. Die Moverio BT350 soll auf Geschäftsanwendungen ausgelegt sein. Die Brille nutzt eingebaute Projektoren, die ein Bild auf die Brillengläser projizieren. Primär will Epson die Augmented Reality Brille für die Präsentation von Ausstellungsobjekten, Museumstouren oder Touristeninformationen vermarkten. Und ursprünglich sollte Android Wear 2.0 vergangenen Herbst erscheinen und mutmaßlich zusammen mit der neuen Google Hardware. Im Januar hatten bereits Casio und New Balance Smartwatch-Modelle mit Android Wear 2.0 vorgestellt. Nun hat Google die jüngste Version des Wearable-Betriebssystems freigegeben. Grundsätzlich wird Android Wear 2.0 einen neuen Look und ein auf die kleineren Uhrendisplays besser zugeschnittenes Bedienkonzept mitbringen. Die Krone der Uhren bekommt dann eine Funktion ähnlich wie bei der Apple Watch. Sie ruft den App Drawer, also eine Übersicht aller installierten Apps, auf.
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1: Am 23. Februar erscheint American Honey auf DVD und Blu-ray. In dem Film hat die 18-jährige Star nicht mal einen Traum, den sie verfolgen kann. Ihr Leben ist so trost- und hoffnungslos, dass sie nur noch weg will. Ihre beiden jüngeren Geschwister bringt sie mit Lebensmitteln aus dem Müll durch. Ihr Vater missbraucht sie. Eines Tages bietet sich ihr die Chance auszubrechen, als sie auf den aufregend extrovertierten Jack trifft.
2: Was hast du heute noch vor?
3: Wieso?
2: Das war Kansas City.
3: Kansas.
2: Jetzt gleich.
3: Jetzt.
2: Jetzt gleich. Wir gehen von Tür zu Tür, verkaufen Zeitschriften von Tür zu Tür und sind freundlich. Komm mit uns. Wir arbeiten nicht nur, weißt du. Wir entdecken. Ganz Amerika, wir feiern all so einen Scheiß halt. Das ist cool.
1: Stan nutzt die Chance, bricht aus und begibt sich mit der ausgeflippten Truppe auf einen verrückten Roadtrip. Um die Zeitungsabos zu verkaufen, tischen sie potenziellen Kunden allerdings Märchen auf.
4: Also ich ziehe immer die, oh, mein Dad wurde in Afghanistan getötet, Nummer ab.
3: Scheiße, wurde
4: er? Nein, aber die Leute lieben diesen patriotischen Scheiß.
1: Nicht wirklich legal, aber damit verdient die Truppe rund um die manipulative Chefin Crystal ihr Geld. Doch richtig anfreunden kann sich Star damit nicht.
5: Was genau ist es, dass Jack tut, was du nicht richtig findest?
3: Das Rumgelüge.
5: Er lügt nicht, er verkauft.
2: Verkaufe.
5: Das ist sein Job. Willst du Geld verdienen oder nicht?
3: Ich will Geld verdienen.
5: Es kostet mich Geld, wenn du nichts verdienst. Beweis mir, dass du das hinkriegst oder ich lass dich am Straßenrand stehen.
1: Auch das ist nicht Stars Welt. Sie treibt mit der Truppe nur ziellos durchs Land, bis sie sich in Jake verliebt und ihr Leben plötzlich einen Hoffnungsschimmer bekommt. Denn der scheint nicht nur ihre Gefühle, sondern auch ihre Träume zu teilen.
3: Hast du irgendwelche Träume?
2: So, Zukunftsträume? Das hat mich noch nie jemand gefragt. Ich will mir irgendwo im Wald ein eigenes Fleckchen Erde kaufen. Ein kleines Häuschen oder so. Mit Ackerboden und einem Esel. Irgendwann.
1: American Honey ist ein elektrisierendes Roadmovie über eine junge Generation auf der Suche nach dem amerikanischen Traum, das durch tolle Schauspieler, großartige Bilder und einen mitreißenden Soundtrack überzeugt.

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1: Also, wenn wir mal ehrlich sind, ohne unsere Handys und Smartphones sind wir inzwischen doch ganz schön aufgeschmissen, oder? In den letzten Jahren ist es eigentlich unser treuester und wichtigster Begleiter geworden. Schnell mal jemanden anrufen, E-Mails checken oder sich den Weg zum nächsten Café zeigen lassen. Alles ist immer und überall möglich. Und ab jetzt kann man dabei auch ganz einfach noch Gutes tun. Mit etwas, das die meisten von uns sowieso haben, mal eben

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1: Zum Schluss noch dieses Thema. Smartphones am Steuer. Die sind verboten, das sollten Autofahrer eigentlich wissen. Nur halten sie sich daran?
2: Leider nicht. Bei der bundesweiten ACE-Aktion Pack dein Handy.

0: Wenn du fährst, haben die Ehrenamtler des ACEs im Jahr 2015 durchschnittlich alle 3 Minuten einen Handyverstoß am Steuer beobachtet. Bei steigenden Zulassungszahlen und einem nahezu gesättigten Smartphone-Markt dürften sich diese Zahlen bis heute kaum zum Positiven geändert haben.
1: Philipp Heise ist Sicherheitsexperte des ACE Autoclub Europa. Für ihn gibt es eine eigentlich ganz einfache Lösung. Die Politiker sollten Autohersteller zum Einbau einer Basisfreisprecheinrichtung verpflichten.
0: Beim Telefonieren am Steuer ist es wichtig, dass die Schnittstelle zwischen Fahrzeug, Smartphone und Fahrer möglichst effizient und wenig ablenkend gestaltet ist. Die Kopplung von Handy und Auto sollte dabei so einfach wie möglich sein, damit vorhandene Freisprechanlagen auch genutzt werden. Eine technische Lösung wie die Kopplung mittels Near-Field Communications, kurz NFC, ist beispielsweise ein guter Ansatz. Dabei muss das Smartphone zum Koppeln einfach an eine gekennzeichnete Stelle gehalten werden und baut die Verbindung dann selbstständig auf.
1: Und das war's dann auch schon wieder mit der Technikshow für diese Woche. Ich bin Oliver Heinze und wünsche eine schöne Woche. Bis nächste Woche.

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1: Jeden Monat kommen 30 bis 40 Menschen durch Wohnungsbrände ums Leben. Nachts ist die Gefahr am größten, weil dann auch der menschliche Geruchssinn schläft und unsere Nase die hochgiftigen Rauchgase, die bei einem Brand entstehen, zu spät riecht. Schon 3 bis 5 Atemzüge im Schlaf davon reichen aber, um bewusstlos zu werden und zu ersticken. Und weil Rauchwarnmelder bei einem Feuer sofort Alarm schlagen, sind sie inzwischen auch in den meisten Bundesländern Pflicht.
2: Generell gilt, dass wenn neu oder umgebaut wird, Rauchwarnmelder installiert werden müssen und bei älteren Gebäuden gibt es Übergangsfristen. Die Verantwortung für diesen Einbau hat in der Regel der Bauherr bzw. der Vermieter des Hauses oder der Wohnung. Das heißt, er muss auch dafür sorgen, dass die Rauchwarnmelder betriebsfähig sind, sprich Batterieüberprüfung. Aber der Vermieter kann auch per Zusatzvereinbarung festlegen, dass die Zuständigkeit beim Mieter liegt.
1: Sagt Karin Jarosch vom Gesamtverband der deutschen Versicherer und erklärt, in welchen Räumen sie installiert werden müssen.
2: Das schreibt die Bauordnung des jeweiligen Bundeslandes fest. Die Rauchwarnmelder müssen generell in Schlaf- und Kinderzimmern sowie in den Fluren, die als Rettungswege dienen, eingebaut werden. Brandschutzexperten empfehlen für den Einbau immer die Zimmerdecke, idealerweise in der Raummitte oder mindestens so 50 cm von den Wänden entfernt, da der Rauch ja nach oben steigt.
1: Wer sich also vor Feuer sicher schützen will, sollte immer einen Rauchwarnmelder installieren. Ideal sind übrigens sogenannte vernetzte Rauchmelder. Wenn einer von ihnen Alarm schlägt, wird sofort ein Funksignal weitergegeben, sodass auch alle anderen installierten Melder gleichzeitig Alarm schlagen. 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Diese hochwertigen Anlagen sind ausschließlich bei den Brandschutzfachbetrieben und im Sicherheitsfachhandel erhältlich. Dort bekommt der Kunde auch eine umfassende und kompetente Beratung. 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
1: Seit dem 1. September gilt die neue Euro 6 Abgasnorm und damit noch strengere Emissionswerte für Pkw. So soll unsere Luft sauberer und die Umwelt weniger belastet werden. Gar nicht belastet würde unsere Luft, wenn man elektrisch fahren würde und auf einen Verbrennungsmotor verzichten könnte. Ob und wann das möglich und vor allem alltagstauglich ist, erklärt uns jetzt Jessica Martin.
2: Bis 2020 will die Bundesregierung 1 Million Elektroautos auf unsere Straßen bringen. Ein ambitioniertes, aber durchaus machbares Vorhaben. Doch bis dahin muss die Elektromobilität noch attraktiver werden, so der VW-Vorstandsvorsitzende Martin Winterkorn.
3: Der erste Punkt wird sicher sein, dass unsere Kunden überzeugt sind, dass sie mit dem Elektro-Golf, dem E-Golf oder dem E-Up ein Fahrzeug haben, was emissionsfrei fährt, was Spaß macht zu fahren, was eine bestimmte Reichweite hat und was dann ihren täglichen Bedürfnissen einigermaßen entspricht. Die bessere Lösung, sage ich ganz offen, ist natürlich der Plug-in-Hybrid, der beides kann, elektrisch fahren, 50 Kilometer und bis zu 1000 Kilometer mit dem Verbrennungsmotor.
2: Auf diese Technologie setzt VW,
3: weil wir überzeugt sind, getrieben durch unsere Erfahrung mit dem direkt anspritzenden Dieselmotor. Der Kunde wird erst anspringen, wenn er Spaß hat. Und deswegen setzen wir sehr stark auf den Plug-in-Hybriden, wie damals beim Diesel.
2: In Sachen Elektroauto setzt die Marke Tesla Maßstäbe, ist aber keine Konkurrenz, da deren Fahrzeuge sehr teuer und eher für Besserverdiener gedacht sind. Die neuen Trends der Elektromobilität werden auf dem Pariser Autosalon im Oktober vorgestellt.
3: Wir werden den Passat vorstellen und sofort mit der neuen Passat-Vorstellung auch den Plug-in-Hybriden. Wir werden andere Variationen im Plug-in-Hybrid vorstellen, auch bei Sportwagen.
2: Ein weiterer Trend, Digitalisierung im Auto.
3: 30% unserer Fahrzeuge haben heute einen Internetanschluss und es wird weitergehen. Wir werden zusammen mit den Internetanbietern und mit Google und anderen Netzbetreibern, werden wir, wie auf der Cebit verkündet, Geschäfte machen, Strategien entwickeln. Aber ich sage immer wieder an der Stelle, der Kunde oder wir versuchen, Herr der Daten zu bleiben.
1: Die Elektromobilität ist weiter auf dem Vormarsch. Im Alltag kann man auf den herkömmlichen Verbrennungsmotor allerdings noch nicht ganz verzichten. Mehr Infos zur Plug-in-Hybrid-Technologie finden Sie auch unter volkswagen.de.
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1: Alles neu macht der Mai. Auch das Flensburger Punktesystem für Verkehrssünder ändert sich ab dem 1. Mai und mit ihm die Bußgeldhöhe. Das Handy am Ohr während des Fahrens bedeutet statt 40 Euro dann 60 Euro Strafe sowie einen Punkt im Register und der wiegt mehr als vorher. Bei den bevorstehenden Änderungen geht es um eine radikale Vereinfachung der bisherigen Verkehrssünderdatei. Dazu gehört die Absenkung der Punktezahl von maximal 18 auf nun 8 Punkte. Dabei kommt die Höchstpunktezahl einem Führerscheinentzug gleich. Zu einem leichten Verstoß zählt es, das Handy am Steuer zu benutzen. Lange Rede, kurzer Sinn. Wer jetzt ohne Freisprechanlage erwischt wird, muss ordentlich blechen. Das Mitführen einer Warnweste wird ebenfalls verpflichtend. Sie muss die DIN-Norm EN471 aufweisen und darf gelb oder orange sein. Um Bußgelder und Punkte zu vermeiden und die Verkehrssicherheit zu erhöhen, startet Parrot, Spezialist für kabellose Geräte rund um Smartphones und Tablets, mit einer Aktion für Autofahrer und bietet ein Bundle an. 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Vergessen Sie Ihren Namen und Ihre Rufnummer nicht. Einsendeschluss ist der kommende Dienstag und der Rechtsweg ist wie immer ausgeschlossen. 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
4: Die Romane der amerikanischen Bestseller-Autorin Patricia Highsmith sind schon oft verfilmt worden. Denken Sie nur mal an Der talentierte Mr. Ripley mit Matt Damon. Jetzt hat sich der iranisch-britische Regisseur Hossein Amini die zwei Gesichter des Januars vorgenommen und auf die Leinwand gebracht. In dieser mörderisch eleganten Dreiecksgeschichte mit Kirsten Dunst, Viggo Mortensen und Oscar Isaac in den Hauptrollen werden aus Bekannten zuerst Komplizen, dann Rivalen und schließlich sogar Todfeinde. Jessica Martin erzählt Ihnen mehr über diesen fesselnden Film, den es ab 9. Oktober auf Blu-ray und DVD gibt.
5: Athen 1962. Der Amerikaner Rydell hält sich als Stadtführer und mit kleinen Gaunereien über Wasser, bis er eines Tages zufällig das wohlhabende und kultivierte Ehepaar Colette und Chester McFarland trifft.
6: Womit verdienen Sie Ihren Lebensunterhalt, Sir?
7: Ich kümmere mich um die Ersparnisse anderer Leute, Anlagen mit geringem Risiko. Wollen Sie mit uns vielleicht zu Abend essen?
6: Ja, sicher, lieben gern.
5: Rydell fühlt sich magisch von den beiden angezogen, ahnt aber nicht, dass Chester in Wahrheit ein Gauner und Betrüger ist. Und der gerät ganz schön in Schwierigkeiten, als plötzlich ein Privatdetektiv vor seiner Hoteltür steht und Geld von ihm eintreiben will.
8: Sie sollten vorsichtiger sein, mit wem Sie Geschäfte machen.
9: Chester? Was geht denn hier vor sich?
7: Ihm geht es gut. Er ist irgendwie gestürzt. Er ist böse mit dem Kopf aufgeschlagen. Ich werde ihn schnell runtertragen. Er braucht dringend Hilfe.
5: Ausgerechnet dabei erwischt ihn aber Rydell.
7: Und wer ist das? Ich habe nicht die geringste Ahnung. Irgendein Betrunkener. Ich weiß nur eins. Wir müssen dieses Hotel verlassen haben, bevor dieser Mann wieder aufwacht. Können Sie uns helfen? Wir brauchen neue Reisepässe, neue Identitäten.
6: Ich habe einen Freund, von dem ich amerikanische Zigaretten bekomme. Vielleicht kennt er jemanden, der ihnen helfen kann.
5: Die drei tauchen erstmal unter und flüchten dann nach Kreta. Doch als Rydell in der Zeitung liest, dass der Privatdetektiv tot ist, gerät er in Panik und versucht Chester zum Aufgeben zu überreden. Der lässt ihn aber gnadenlos abblitzen.
6: Wenn Sie sich stellen, dann...
7: Dann verhaften die Sie wegen Beihilfe. Die Augenzeugen haben uns beide mit der Leiche auf dem Hotelkorridor gesehen. Sie haben falsche Pässe für uns besorgt. Jetzt begleiten Sie uns nach Kreta und als wäre das nicht schlimm genug, tragen Sie noch $1,000 von meinem Geld mit.
6: Ich versuche nur, Ihnen zu helfen.
5: Colette kriegt das natürlich mit, wendet sich immer mehr von Chester ab und verbringt sogar eine Nacht mit Rydell. Das alles scheint die drei immer weiter auseinanderzutreiben und führt zu heftigen Streits.
6: Lassen Sie sie doch einfach mal in Ruhe.
7: Wen? Etwa meine Frau?
9: Gehen Sie nicht darauf ein.
7: Reden Sie nie wieder in diesem Ton mit mir, klar?
6: Oder was?
5: Zu allem Unglück ist Ihnen inzwischen außerdem die Polizei dicht auf den Fersen und zieht die Schlinge immer weiter zu.
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1: 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Vergessen Sie Ihren Namen und Ihre Rufnummer nicht. Ein Sendeschluss ist der kommende Dienstag und der Rechtsweg ist wie immer ausgeschlossen. Viel Glück!
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1: In den Herbstferien zieht es uns nochmal in die Ferne an diesem Jahr. Und dann wird die ganze Familie eingepackt und es heißt, ab in den Flieger gen Süden Richtung Asien oder über den großen Teich nach Nordamerika. Hauptsache weg vom Schmuddelwetter. Egal wo man hinfliegt, will man nicht nur 14 Tage am Pool oder Strand verbringen. Nein, man braucht auch ein Auto. Und hier gilt es einiges zu beachten, weiß Mario Hartwig.
2: Buchen Sie Ihren Mietwagen rechtzeitig und online. So haben Sie eine größere Auswahl an Fahrzeugen, sparen Zeit und es ist fast immer günstiger. Bei Avis gibt es sogar die Bestpreisgarantie, so Katrin Fischer vom Autovermieter.
3: Der Preis, den Sie bei uns finden, ist definitiv der niedrigste Avis-Online-Preis. Wenn nicht, erhalten Sie die Differenz zurück.
2: Alle Mietwagen sind zwar grundsätzlich haftpflichtversichert, wenn man aber ganz auf Nummer sicher gehen will,
3: 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Je nachdem, mit wie vielen Personen man unterwegs ist, bietet sich aber vielleicht auch eine Insassenunfallversicherung an, die Verletzungen von Mitfahrern, Krankentransportkosten oder auch den Diebstahl von Reisegepäck und Haustürschlüsseln abdeckt.
2: Ein sinnvolles Extra ist der Zusatzfahrer, vor allem auf langen Strecken. Und auch ein Navigationssystem ist empfehlenswert.
3: Alternativ können Sie sich aber bei uns auch ein mobiles Wi-Fi-Gerät buchen. 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
2: 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Und wenn man schon in den USA unterwegs ist, sollte man auch authentisch reisen, zum Beispiel mit einem Ford Mustang Cabrio. Um Zeit zu sparen, sollte man das sogenannte Einwegmieten nutzen.
3: Das heißt also, Sie müssen das Auto nicht dort wieder abgeben, wo Sie es abgeholt haben, sondern können von A nach B fahren und haben so ausreichend Zeit, das Land zu erkunden.
1: Wenn Sie im Urlaub Land und Leute wirklich erleben wollen, geht nichts über einen Mietwagen. Mehr Infos finden Sie auch im Netz unter avis.de.
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1: Die meisten Autofahrer kennen das mittlerweile. Eben schien noch die Sonne und plötzlich schüttet es wie aus Kübeln. Binnen weniger Sekunden steht das Wasser Zentimeter hoch auf der Straße und die Gefahr des Aquaplanings steigt. Und genau damit müssen wir laut Wetterexperten in Zukunft immer öfter rechnen. Aquaplaning ist ein gefährliches Phänomen, denn hier schiebt sich das Wasser wie ein Keil zwischen Straße und Reifen. Dadurch verliert das Auto vollständig den Kontakt zur Fahrbahn und ist nicht mehr steuerbar.
2: Je höher der Wasserstand auf der Straße, desto niedriger ist die sogenannte Bremsgeschwindigkeit, bei der ein Reifen noch Grip hat und das Auto noch weitestgehend kontrollierbar ist. Auch die Straßenbeschaffenheit spielt eine Rolle. Bei Starkregen lauern besonders Gefahren in Vertiefungen von Fahrbahnen, in Spurrillen, auf breiten Straßen. Denn auf denen braucht das Wasser länger, um abzulaufen.
1: Erklärt Susanne Kindor-Dünier-Wil vom Online-Reifenhändler Delticom. Was diese beiden Faktoren angeht, sind Autofahrer machtlos. Doch auch die Reifen spielen eine wichtige Rolle.
2: Je niedriger der Reifendruck ist, desto leichter schwimmt der Reifen auf. Besonders kommt es auf ein gutes Reifenprofil mit hohem Gripniveau an. Je geringer die Profiltiefe eines Reifens ist, umso eher tritt der Aquaplaning-Effekt ein. Reifenexperten raten zu einer Sicherheitsprofiltiefe von mindestens 3 bzw. 4 mm. Je höher die Profiltiefe, desto besser die Haftung, gerade auch bei Regen.
1: Also, gleich mal die Reifen checken und die schon abgefahrenen Gummis lieber durch sichere mit viel Profil ersetzen.
2: Es gibt dazu Reifentests, in denen das Verhalten von Snöse auch bei nassen Witterungsverhältnissen getestet wird. Ganz bequem und komfortabel finden Sie frische Reifen im Internet bei reifendirekt.de. Reifen können hier unter verschiedenen Aspekten ausgesucht werden, unter anderem auch nach dem EU-Labelkriterium der Nasshaftung.
1: Mehr Informationen und nützliche Tipps rund um Reifen gibt's im Internet unter reifendirekt.de. Dort können Sie auch gleich neu bestellen, wenn Ihre alten Reifen abgefahren sind.
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5: 90 Minuten Autofahrt sind nicht viel. Auf jeden Fall ist es extrem wenig Zeit, um seine Ehe und seinen Job zu retten. Genau das muss Tom Hardy in No Turning Back tun. Nur mit einem Telefon. Dieser revolutionäre Film wurde fast nur aus einer Kameraperspektive gedreht und ist eine schauspielerische Meisterleistung. No Turning Back gibt es ab dem 23. Oktober auf Blu-ray, DVD und als Video on Demand. Jessica Martin hat sich den Echtzeit-Thriller für sie angesehen.
6: Ivan Locke ist Baustellenmanager, hat eine Frau und zwei Söhne. Im englischen Birmingham ist er für ein Megaprojekt verantwortlich. Auf der Baustelle wird eine extrem wichtige Betonlieferung erwartet. Doch Ivan kann nicht in Birmingham sein, sondern fährt nachts nach London. Per Telefon versucht er, seinen Vertreter einzuweisen.
7: Das heißt, ab Sonnenaufgang bist du an der Baustelle und überwachst alles. Mehr findet nicht statt.
8: Komm, heilige Maria und Josef! Scheiße nochmal! Ich bin Betonbauer!
6: Ivans Chef weiß noch gar nichts von der Aktion und auch seine Frau ahnt nichts. Der muss er jetzt beichten, warum er nach London fährt.
7: Es hat geregnet, war kalt, sie hat was von Einsamkeit gesagt. Ich habe vom Glücklichsein gesprochen, aber ich bin manchmal einsam bei so Auswärtsprojekten und... Wir haben Wein getrunken und es war nur dieses eine Mal in unseren ganzen 15 Jahren. Und jetzt bringt sie ein Kind zur Welt. Und das Kind, das sie zur Welt bringt, ist von mir.
6: Ivan hat seine Frau betrogen und seine Ehe aufs Spiel gesetzt. Und auch sein Job ist in Gefahr. Doch Ivan muss nach London und davon kann ihn selbst sein Chef nicht abhalten.
9: Scheiße, das ist nur ein Witz für dich.
7: Nein, nein, jetzt gerade ist gar nichts ein Witz für mich. Ich habe mich so entschieden und ich halte mich dran. Ich habe mich der Frau gegenüber absolut falsch benommen. Absolut. Ich habe mich in einer Art und Weise benommen, die mir nicht entspricht. Aber jetzt mache ich das, was richtig ist.
6: Und das tut Ivan auch, weil er von seinem verstorbenen Vater gelernt hat, wie man es nicht machen sollte.
7: Am liebsten würde ich mir eine Schaufel nehmen und dich aus deinem scheiß Grab rausbuddeln und dich zwingen, mir heute Abend zuzusehen. Ich würde dir die Augen aufdrücken und dir den Schlamm und die Würmer aus den Ohren holen und dafür sorgen, dass du die Fahrt voll mitkriegst. Ich bin's nämlich, der hier fährt. Ich bin das. Nicht du. Und im Gegensatz zu dir fahre ich direkt dahin, wo ich sein muss.
6: Doch dafür setzt er sein gesamtes Leben, seine gesamte Existenz aufs Spiel. Immer wieder telefoniert er abwechselnd mit seiner Frau, seinem Chef und seinem Kollegen, seinen Söhnen und der Frau, die

0: London sein Kind bekommt. London kommt immer näher und Ivan hat nicht mehr viel Zeit und nur das Telefon, um sein Leben wieder in den Griff zu kriegen.
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